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1: Die Nachrichten mit Lukas Haack. Guten Morgen. Deutschland wird ab nächstem Jahr nicht Teil des UNO-Sicherheitsrats. Eine entsprechende Bewerbung ist bei den Vereinten Nationen durchgefallen. Die Enttäuschung ist groß, sagt Giselle Ucar, WDR New York.
2: Dass sich Portugal und Österreich so klar gegen die Bewerbung Deutschlands durchsetzen, ist eine herbe Niederlage, erklärte Bundesaußenminister Johann Wadephul in New York. Auf der Suche nach Erklärungen sprach der CDU-Politiker in den ARD-Tagesthemen von starkem Gegenwind. Russland habe hinter den Kulissen Stimmung gegen die Deutschen gemacht. Einen starken Unterstützer der Ukraine am Tisch des Sicherheitsrats habe die Vetomacht verhindern wollen. Außerdem sei die damalige Bundesregierung erst spät ins Rennen gegangen und habe somit von Anfang an hinten gelegen. Österreich und Portugal hatten ihre Kandidatur bereits Jahre vorher bekannt gegeben und konnten so früh um Stimmen werben.
1: Die Ukraine macht einen weiteren Schritt in Richtung EU-Beitritt. Laut der ukrainischen Ministerpräsidentin Sviridenko haben alle EU-Mitgliedsländer zugestimmt, die erste Phase der Beitrittsgespräche zu eröffnen. Dafür hat sich die Ukraine mit Ungarn auf Regeln geeinigt in Bezug auf 100.000 Mitglieder einer ungarischen Minderheit, die in der Ukraine leben. US-Präsident Trump bekommt innenpolitischen Gegenwind. Das US-Repräsentantenhaus hat für eine Resolution gestimmt, die Trumps Macht einschränken und den Krieg gegen den Iran beenden soll. Das Ganze ist aber eher symbolisch. Damit die Resolution in Kraft tritt, muss auch der Senat zustimmen und selbst dann könnte Trump sie noch mit einem Veto unterbinden. Laut der Weltgesundheitsorganisation sterben weltweit jedes Jahr 1,5 Millionen Menschen an verunreinigten Lebensmitteln. Am stärksten betroffen sind demnach Kinder unter 5 Jahren. Die meisten Erkrankungen und auch Todesfälle gibt es in Asien und Afrika.
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1: In Neuss haben Bahnreisende am Abend einen schwer verletzten Jugendlichen auf dem Dach einer S-Bahn entdeckt. Der 16-Jährige schwebt in Lebensgefahr. Arndt Lorenz, WDR Neuss.
3: Wartende Passagiere bemerkten den Jugendlichen beim Einfahren der S11 im Bahnhof Neuss Allerheiligen. Helfer zogen den Bewusstlosen vom Dach des Zuges und alarmierten die Polizei. Anschließend wurde der Verletzte in ein Duisburger Krankenhaus gebracht. Die Polizei vermutet, dass der 16-Jährige auf der S-Bahn gesurft ist und durch einen Stromschlag der Oberleitung verletzt wurde. Der Jugendliche war demnach schon früher beim illegalen Mitfahren auf dem Dach der S-Bahn aufgefallen.
1: Das Wetter für Nordrhein-Westfalen. Gerade können teilweise noch Schauer durchziehen bei zwischen 10 und 16 Grad. Tagsüber dann viel Wind, wenig Sonne und oft Schauer und Gewitter, stellenweise auch mit Starkregen. Dazu in Bonn bis 18 Grad. Lünen kommt auf 19, in Soest sind 20 Grad drin. Morgen weiter wechselhaft bei ähnlichen Temperaturen. Am Samstag Sonne, Wolken und einzelne Schauer bei bis 22 Grad. 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

1 Live Digi ist hier mit Lisa. Hallo, was geht ab? Jetzt geht's gleich weiter hier bei uns mit ihr. Olivia Rodrigo mit ihrem neuen Song Drop Dead. Die erste und einzige Single von ihrem dritten Studioalbum You Seem Pretty Sad for a Girl So in Love, das am 12. Juni rauskommt. Und ich bin ja großer Fan von diesem Song, weil er so eine richtig freche Ohrwurmqualität hat. Aber Leute, dann habe ich mir das Musikvideo dazu angeguckt. Und sag mal, die Frau läuft auf Socken durchs Schloss Versailles. Dieses fette, goldene, nie endende Schloss in Versailles, ihr kennt's. Ich bin natürlich absolut nicht begeistert davon, dass sie durch ein bis zu 20 Milliarden Euro teures Gebäude rennt für ein Musikvideo. Nein, ich bin absolut begeistert davon, dass sie das ohne Stoppersocken macht und nicht auf die Schnauze fällt. Also, seid ihr mal über so eine blitzeblanke, geschrubbten Boden gelaufen? Da fliegen einem ja andauernd die Füße nach hinten. Aber nicht bei Olivia. Sie rennt und dreht und bewegt sich wie eine junge Göttin. Schaut es euch unbedingt an. Aus der Puste ist sie davon aber natürlich nicht. Sonst bleibt ja gar keine Luft mehr zum Singen. Und das klingt doch so schön. Deshalb hier jetzt für euch Olivia Rodrigo mit Drop Dead in 1 Live Digi.

0: Hier ist Leo im 1Live.de. Kennt ihr jemanden, der Tourette hat?
1: Ich bin Dottie.
2: Du wirst an Krebs sterben. Haha.
1: Alles klar.
0: Finden ja viele erstmal witzig auf den ersten Blick. Jetzt gibt es aber einen Film, der ein bisschen fürs Tourette-Syndrom sensibilisieren soll. Verflucht normal ist jetzt im Kino und Marcel aus dem Digi-Team gefällt's.
3: Super Film, weil es ist halt, eigentlich ist es ein Drama, aber es hat halt einen guten Schuss britischen Humor. Es geht um John und sein Leben mit Tourette, wie hart es für ihn war und wie wir alle vielleicht halt ein bisschen besser und normaler damit umgehen können und sollen.
0: Also es ist wirklich so ein bisschen so ein Statement-Film, ne?
3: Genau, das ist es ja. Auch riesig gespielt von Robert Aramayo. Den kennen wir als den Elrond aus Die Ringe der Macht. Und mit der Rolle jetzt hier in Verflucht normal hat er dieses Jahr sogar beim britischen Filmpreis BAFTA gewonnen.
0: Ich stelle es mir aber irgendwie total schwer vor, diese Tourette-Ticks, ne? Die so zu spielen, dass es halt nicht total peinlich wird.
3: Ja, und das ist natürlich wirklich die größte Aufgabe und auch das Risiko in der Rolle und auch jetzt im Film. Da wird halt eine wahre Geschichte erzählt. Und Robert Aramayo war es deshalb auch viel wichtiger, die Figur, also die Person, Sohn John zu verstehen und sich jetzt nicht nur auf die Ticks zu konzentrieren.
4: What was most important to me was to understand John and not focus on does John have this tick or that tick.
3: Was aber natürlich hilft, dass der echte John Davidson, um den es im Film geht, der war hier Produzent.
0: Achso, der hat da immer mit drauf geguckt, oder wie?
3: Genau, das ist seine Aufgabe, damit es eben authentisch bleibt für die Szenen selbst. Wurde dann aber trotzdem auch viel improvisiert, weil die Ticks selbst ja auch einfach unberechenbar sind. Und da dann wirklich so diese kippelige Grenze zwischen feinfühlig und authentisch zu treffen, das ist nicht leicht, hat in diesem Film aber total geklappt.
0: Also, Verflucht normal ist ein Film über das Leben mit dem Tourette-Syndrom. Unsere Empfehlung für euch heute hat Preise abgeräumt, kriegt unseren Daumen hoch und ist jetzt im Kino.

0: Wenn ihr uns davon nichts erzählen würdet, Digi-People, wir wüssten gar nicht, was es eigentlich für geile Hobbys und geile Leidenschaften gibt. Ehren1Live-Digi, ich bin Janina und ich muss einmal Danke sagen. Danke im Namen des 1Live-Digi-Teams, dass ihr uns immer wieder von euren Leidenschaften erzählt. Weil ohne Scheiß, ich habe schon das ein oder andere Mal gedacht, Alter, wieso habe ich das nie ausprobiert? Letzte Woche noch, als Digi-Hörerin Isa davon erzählt hat, wie gern sie Twirling macht. Das ist so ein Tanzsport. Nie vorher gehört, aber ich denke so, geil, geil. Hört sich mega interessant an. Kathi Fenia aus Bielefeld hat auch eine besondere Leidenschaft. Sie liebt exotische Pflanzen.
1: Ich bin irgendwann in so ein Rabbit Hole gefallen und auf einmal saß ich in einem Livestream von einem Pflanzenladen, der exotische Pflanzen angeboten hat und ich habe darauf geboten, weil ich wollte diese Pflanzen haben. Die heißen dann zum Beispiel Anthurium luxuriens oder Anthurium feigii und ich hatte tatsächlich ein kleines eigenes Gewächshaus. Da habe ich mir aus meiner Alocasia kleine Rhizome abgetrennt und dann eigene kleine Pflänzchen gezüchtet. Das ist so süß und jetzt habe ich meine eigene gezüchtete Pflanze da. Also das Geilste ist eigentlich, wenn man merkt, dass die Pflanze sich bei dir wohlfühlt und dann kommt so ein kleines Blatt und so langsam dreht es sich auf und wird zu einem großen neuen Blatt. Das ist einfach ein mega geiles Gefühl.
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0: 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Um 6 Uhr, ich bin Sandra Wahle. Die Bundesregierung ist mit einer Bewerbung gescheitert an einem der wichtigsten Gesprächstische der Welt. Im UNO-Sicherheitsrat sind für Westeuropa am Abend zwei Plätze neu vergeben worden. Die gingen an Portugal und an Österreich. Warum es für Deutschland nicht geklappt hat, sagt Martin Ganselmeier.
1: Ein Hauptgrund aus meiner Sicht ist sicherlich, dass Österreich und Portugal schon vor 15 bzw. 13 Jahren den Finger gehoben haben und gesagt haben, wir wollen 2027, 2028 in den UN-Sicherheitsrat. Und Deutschland hat dies erst 2020 getan, also mit deutlicher Verspätung.
0: Ein anderer Grund könnte sein, dass mehrere Staaten Deutschlands Haltung zu Israels Krieg im Gazastreifen kritisieren. In Neuss haben Bahnreisende einen schwerverletzten Jugendlichen auf einer S-Bahn gefunden. Er lag bewusstlos auf dem Dach, als die S-Bahn in einen Neusser Bahnhof einfuhr. Der 16-Jährige ist in Lebensgefahr. Die Polizei vermutet, dass er auf der S-Bahn gesurft ist und dann einen Stromschlag an einer Oberleitung bekommen hat. Dann geht's nochmal um den Wal, der jetzt schon länger vor einer dänischen Insel liegt. Ab heute soll die Frage geklärt werden, woran er gestorben ist. Fachleute wollen ihn aufschneiden und untersuchen. 6 Stunden soll das Ganze dauern. Schaulustige können mit Sicherheitsabstand zugucken. Was nach der Obduktion mit dem Walkadaver passiert, ist noch nicht klar. Menschen unter 40 verbringen deutlich weniger Zeit im Netz als noch letztes Jahr. Die Postbank hat dazu eine Untersuchung gemacht. Demnach hängt die Generation unter 40 jede Woche rund 31 Stunden am Smartphone. Das sind 3 Stunden weniger als vor einem Jahr. Fast jeder dritte Befragte in der Altersgruppe will die Internetnutzung weiter einschränken.
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0: Es ziehen erstmal nur wenige Schauer durch, später werden die aber mehr. Dann können auch teils kräftige Gewitter dabei sein mit Sturm, Starkregen und Hagel. Und das Ganze bei diesen Höchstwerten. Nettersheim kommt auf 16 Grad, Wuppertal und Detmold auf 18 und Bedburg und Viersen auf 19 Grad. Morgen geht's sonnig los, später aber wieder Schauer bei höchstens 20 Grad.

Yo, hier ist 1Live.de. So, dreht es einfach mal laut und genießt, dass ihr hier seid, dass ihr am Leben seid. Das ist irgendwie so ein Song, der voll Wärme ausstrahlt und mir einfach ein gutes Gefühl gibt. Es ist selten, dass EDM-Musik so emotional klingt, und zu verdanken haben wir das Khalid mit seiner super sanften, smoothen Stimme, produziert von Alok das Ganze. Und obwohl die beiden ständig auf Tour sind, immer irgendwo anders sind, auf einem anderen Fleck auf der Welt, haben sie es irgendwie geschafft, diesen Track für uns zu zaubern. Und ich bin sehr dankbar für. Das ist eine Elektropop-Hymne vom Feinsten. Heißt Dive Into Me, jetzt in 1Live.de.

0: Es gibt auch diese Schauspieler, die einfach für Core Memories verantwortlich sind in unserem Leben. So, diese Gesichter, die uns einfach ein gutes Gefühl geben. Dieser Mann hier ist auf jeden Fall ganz oben auf der Liste.
1: Buonasera, Signore.
2: Hey, es gibt leider eine kleine Änderung wegen meiner Reservierung.
0: Kevin James im neuen Film Solo Mio, jetzt im Kino. Marcel aus dem Digi-Team hat ihn schon geguckt. Und Marcel, welche Reservierung muss da jetzt geändert werden bei Kevin James?
3: Ja, seine kompletten Flitterwochen. Ey, Matt, also den Kevin James da spielt, der wollte eigentlich eine große Hochzeit in Bella Italia. Nur haut ihm seine Bella Braut ab.
1: Oh, was ist hier los?
4: Sie war gerade noch hier und dann war sie weg.
1: An ihrer Stelle würde ich das gesamte Paket allein genießen.
2: Allein auf Hochzeitsreise?
1: Hochzeitsreise, Urlaub, nennen Sie es, wie Sie wollen.
3: Und das macht Matt jetzt eben alles alleine. Solo Mio, romantisches Italien samt Ed Sheeran-Konzert.
0: Ah ja, das ist dieser Film, für den Kevin James ja beim Super Bowl im Stadion saß alleine, ne?
3: Ja, genau das ist es. Im Smoking saß er da mit dem Brautstrauß völlig alleine auf der Tribüne. Das war ein ganz trauriges Bild, aber eben natürlich ein super Marketing-Gag. Mm. Leider für mich witziger als der Film.
0: Oh nein, also bist du kein Fan? Oder?
3: Ja, also in den USA wird er total abgefeiert, das sage ich dazu. Mir war es einfach zu klamaukig, zu dünn. Mm. Was funktioniert? Dieses tollpatschige Kevin James Gestolper.
5: Wie ist Ihr Name?
2: Matt, und Sie sind Café del Sol.
5: Nein, Gia,
2: Ich habe nur versucht, witzig zu sein.
5: Okay, versuchen Sie es weiter.
3: Also fürs Kevin James Fanherz ist das sicherlich was. Ansonsten wird wirklich jedes Italien-Klischee totgeritten. Ey, Kevin James singt Nessun Dorma mit Andrea Bocelli, der eine Nebenrolle hat. Mir hat wirklich nur noch der Papst gefehlt, der irgendwie Giotto fressend im Ferrari vorfährt.
0: Also, Popcorn-Kino ohne viel Tiefe, aber trotzdem ein bisschen funny. Solo Mio mit Kevin James ist jetzt im Kino.

0: Hallo Freunde, hier ist Lisa 912 Digi. Was ist das Geheimnis für eine gute Ehe? Ich sag ganz ehrlich, das ist eine Frage, die kann ich nicht mehr hören. Ich kann sie nicht mehr hören, weil ich mir so denke, ja Leute, es ist ja obvious. Es ist doch wirklich obvious. Erste Base ist halt, man muss sich mögen. So. Zweite Base, finde ich, ist, man muss einander immer verstehen wollen. Und wenn das nicht der Fall ist und man okay damit ist, dass man sich mal nicht versteht, dann hat man ja wieder, dann geht man wieder zurück zu Base Number One, die halt ist, man mag sich halt. Und wenn man sich darauf besinnen kann, so, was brauche ich denn dafür ein Geheimnis, so, habt euch doch einfach lieb. Ich finde, das ist kein Geheimnis, Bruder, das ist halt einfach so basic human shit, sag ich als Unverheiratete. Ich finde die Frage allerdings völlig in Ordnung, wenn man dann Antworten bekommt, mit denen man nicht gerechnet hat. Und wenn sich dann da so kurz eine kleine nasty Ehrlichkeit einschleicht, wie hier bei dieser Kollegin, die wir bei Der Tag in Berlin und Brandenburg im RBB Fernsehen gesehen haben.
1: Also wir haben gestern den 8. Hochzeitstag gehabt.
2: Nein, dann herzlichen Glückwunsch vom RBB. Letzte Frage, was ist ein Garant für eine glückliche Ehe?
1: Dass man sich gegenseitig so akzeptiert, wie man ist.
3: Lutschen, gut lutschen. Freund, gut lutschen.
2: Gut lutschen?
3: Lutschen.
2: Gut, dann erstmal vielen, vielen Dank dafür.

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1: 7 Uhr ist es, ich bin Sandra Wahle. Wie verhält man sich bei einer Überschwemmung? Ein SPD-Politiker will, dass solche Fragen in Zukunft in der Schule geklärt werden. In einem Gespräch mit der Rheinischen Post hat er gesagt, dass dafür das Fach Zivilschutz eingeführt werden sollte. Mehr dazu von Chris Berdrow.
2: Fraktionsvize Esra Limbacher sagte der Zeitung, ein solches Unterrichtsangebot könne Begeisterung für ehrenamtliches Engagement wecken und gleichzeitig die Resilienz, also die Widerstandsfähigkeit der Gesellschaft erhöhen. Die Verankerung im Schulunterricht würde aus seiner Sicht das Bewusstsein von Schülern für solche Lagen schärfen. Gleichzeitig bekämen sie einen besseren Einblick in die Arbeit von Rettungsdiensten und Hilfsorganisationen.
1: Die Zeitung berichtet, dass sich auch die Innenminister der Länder mit dem Thema beschäftigen wollen. Deutschland wollte an einem der mächtigsten Tische der Welt mitreden, ist mit der Bewerbung dafür aber gescheitert. Die 2 Sitze im UNO-Sicherheitsrat gingen an Portugal und Österreich. Außenminister Wadefuhl erklärt sich das auch mit Deutschlands Hilfe für die Ukraine.
3: Dass Russland eine solche Stimme nicht am Tisch des Sicherheitsrates wissen will und auch Stimmung gegen uns gemacht hat, das ist kein Geheimnis.
1: Fachleute sagen aber auch, dass Deutschlands Bewerbung für den Sicherheitsrat zu spät kam. Zwischen Israel und dem Libanon gibt es einen neuen Anlauf, die Kämpfe zu beenden. Beide Länder haben in den USA besprochen, wie sich die Waffenruhe umsetzen lässt. Die gilt eigentlich schon seit Mitte April. Israel macht das aber davon abhängig, ob die Hisbollah mit den Kämpfen aufhört. Die libanesische Miliz war bei den Gesprächen in den USA nicht dabei und war bisher gegen eine Waffenruhe. Fast ein Jahr ist es her, dass ein Unbekannter die Mausfigur vor dem 1Live-Haus angezündet hat. Fans hatten danach Pflaster auf die Figur geklebt und über Social Media gute Besserung gewünscht. Die Polizei weiß bis heute nicht, wer hinter der Tat steckt. Inzwischen gibt es nur noch einzelne Hinweise. Wenn sich daraus nichts ergibt, wird das Verfahren erstmal eingestellt.
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1: Es sind mal mehr, mal weniger Wolken unterwegs und teilweise kommen Schauer runter. Später wird es dann fast überall nass und es kann kräftige Gewitter geben. Dazu gibt es in Steinfurt und Bonn 18 Grad, in Hagen und Dorsten werden es 19 und in Minden heute bis maximal 20 Grad. Morgen dann erst sonnig, später wird es wieder nass mit Gewittern bei höchstens 20 Grad. Am Samstag bleibt es weiter wechselhaft.

0: 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Ey, es gibt von Handys oder Elektrogeräten immer 1000 Abwandlungen. Man weiß doch gar nicht, was man nehmen soll. Und jetzt geht's im Marvel-Universum damit auch los, Leute. Es gibt seit heute einen neuen, ganz besonderen Spider-Man. Aber es lohnt sich, in den reinzugucken. Es ist Spider-Noir. Annika aus dem Digi-Team kennt sich aus, aber als Spider-Man-Fan könnte man Spider-Noir auch kennen, ne, Annika?
1: Mhm. Zum Beispiel durch den Animationsfilm Spider-Man Into the Spider-Verse. Das ist nämlich die Figur, die so schwarz-weiß war, hat einen langen Mantel an, Hut, war auch ein ganz kleines bisschen merkwürdig, dieser Spider-Man. Mhm. Er heißt auch nicht Peter Parker oder Miles Morales, sondern Ben Reilly. Trotzdem hat er halt die klassischen Spider-Man-Probleme und auch die gleichen Missionen und Gegner. Er ist aber Privatdetektiv und lebt in einem alternativen Universum in den 1930er Jahren.
0: Okay, wow. Und Spider-Noir hat ab heute seine eigene Serie auf Amazon Prime mit Nicolas Cage in der Hauptrolle. Iconic einfach. Und du hast ja schon reingeguckt, Annika, für uns. Was sagst du?
1: Also es ist, so viel kann ich sagen, mal was komplett anderes.
2: Woran denken Sie gerade?
3: Ich hab eine kleine Existenzkrise, um ehrlich zu sein.
1: Es ist nämlich die allererste Serie, in der Nicolas Cage mitspielt. Mhm. Also für ihn war es so ein komplett krasses, tolles Erlebnis.
4: Es war gleichzeitig aufregend und beängstigend, weil ich wusste, ich will richtig zu einem Schauspieler aus einem alten Schwarz-Weiß-Film werden. Ich freue mich so, dass ich das machen durfte. Und als ich die 8 Folgen am Stück gesehen habe, musste ich ziemlich grinsen.
1: Also Nicolas Cage liebt diese Figur auf jeden Fall. Und ich muss ehrlich sein, die Serie wird trotzdem vermutlich nicht alle überzeugen. Spider-Noir ist nämlich ganz schön düster, trotzdem auch albern, spannend und irgendwie trotzdem auch langatmig.
0: Okay, also Spider-Noir gibt's ab jetzt bei Amazon Prime Video.

0: Hallo, hier ist Lisa Neinzelf Digi. Eishockey, ne? Eishockey ist ein Ding für sich. Der einzige Sport, bei dem man alles stehen und liegen lässt, um sich absichtlich mitten auf dem Eis auf die Fresse zu hauen. What the fuck? Wird ja auch gerade in super vielen Serien und Büchern auseinandergenommen, dieser Sport, um die feuchten Träume von Frauen und Männern stillzulegen. Check ich bis jetzt nur so halb. Was ich aber jetzt checke, seitdem ich hier diese People in der NDR Nord-Reportage gesehen habe, Eishockeyspieler sind hart im Geben und im Nehmen.
1: Tor für die Hannover!
2: Es ist die schnellste Mannschaftssportart der Welt und die schönste.
3: Deswegen. Es ist einfach härter, es ist einfach
2: schneller. Du hast kein Mimimi.
3: Wir hoffen natürlich, dass die Spieler keiner sich verletzt. Aber selbst wenn einer einen Puck in die Fresse bekommt, in Hamm war das zum Beispiel so, der hat 3 Zähne verloren am Freitag. Der ist mal kurz getackert worden, hat weitergespielt.
2: Autsch, jawohl! 1 Live D.

Und es ist Loco-Loco-Zeit. Dieser Song, ne, ist gerade überall zu hören. Aber wer ist eigentlich dieser mysteriöse Gordo? War vorher unter einem anderen Namen bekannt. Und zwar Carnage und hat unter anderem Songs für Drake produziert. Also super talentierter Typ. Und das hier ist sein erster Song zusammen mit dem holländischen Techno-König Reinier Sonneveld. Sehr pulsierender Track, sehr hyper, aber unglaublich ohrwurmlastig. So ein Song, der euch den ganzen Tag nicht verlassen wird. Loco Loco jetzt in 1 Live Diggy.

0: Es ist 8 Uhr. Ich bin Sandra Wahle. Die Bundesregierung ist mit einer Bewerbung gescheitert an einem der wichtigsten Gesprächstische der Welt. Im UNO-Sicherheitsrat sind für Westeuropa am Abend zwei Plätze neu vergeben worden. Die gingen an Portugal und an Österreich. Warum es für Deutschland nicht geklappt hat, sagt Martin Ganselmeier.
1: Ein Hauptgrund aus meiner Sicht ist sicherlich, dass Österreich und Portugal schon vor 15 bzw. 13 Jahren den Finger gehoben haben und gesagt haben, wir wollen 2027, 2028 in den UN-Sicherheitsrat. Und Deutschland hat dies erst 2020 getan, also mit deutlicher Verspätung.
0: Ein anderer Grund könnte sein, dass mehrere Staaten Deutschlands Haltung zu Israels Krieg im Gazastreifen kritisieren. Zwischen der Ukraine und der EU können bald die Verhandlungen losgehen zu der Frage, ob das Land Mitglied der EU werden kann. Bisher hatte Ungarn blockiert, dass die Beitrittsverhandlungen losgehen können. Der neue Regierungschef hat die Blockade aber aufgehoben. Die Verhandlungen zwischen der EU und der Ukraine können sich über Jahre hinziehen und am Ende auch scheitern. Neben Deutsch, Mathe und Englisch könnte bald auch Katastrophenschutz auf dem Stundenplan stehen. SPD-Politiker Ezra Limbacher hat der Rheinischen Post gesagt, dass Jüngere damit schon früh lernen könnten, was man zum Beispiel bei einer Überschwemmung machen muss. Mitte des Monats wollen auch die Innenminister der Länder beraten, wie der Umgang mit Katastrophen Thema in Schulen werden kann. Und zum Schluss gibt's noch was Skurriles aus Italien. In einem Museum in Südtirol liegt ja der Ötzi, also die Mumie von einem Mann, der wohl vor über 5000 Jahren gelebt hat. Die Mumie wird immer mal wieder untersucht und jetzt haben Forschende im Darm Hefe gefunden und damit Sauerteigbrot gebacken. Einer der Forscher hat auch gesagt, dass mit der Ötzi-Hefe noch Bier gebraut werden soll.
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0: Es ziehen erstmal nur wenige Schauer durch, später werden die aber mehr. Dann können auch teils kräftige Gewitter dabei sein mit Sturm, Starkregen und Hagel. Und das Ganze bei diesen Höchstwerten. Zülpich und Höxter kommen auf 18 Grad, Krefeld und Leverkusen auf 19 und Lippstadt auf 20 Grad. Morgen geht's sonnig los, später aber wieder Schauer bei

0: Und seit dem Super Mario Galaxy Film habe ich ein komplett anderes Bild von diesem grünen Dino. Ey, ich bin seitdem verliebt in Yoshi. Und ich liebe es vor allem, wie er twerkt. Habt ihr da schon mal drauf geachtet? Und ich hoffe, das macht er auch in seinem neuen Game. Es ist so unfassbar cute. Yoshi kriegt nämlich ein eigenes Abenteuer. Yoshi and the Mysterious Book. Digi-Kollegin Joanna hat die Details. Also sucht Yoshi in diesem Game ein mysteriöses Buch oder ist er in einem drin oder wieder was?
1: Nee, die Yoshis, ja, es gibt tatsächlich mehrere, die finden eins. Zusammen mit Bowser Jr. stürzt dieses Buch nämlich auf ihrer Insel ab. Ja, und bittet die Yoshis darum, möglichst viele Kreaturen zu sammeln, die man auf seinen Seiten sieht.
0: Ah, okay, das erinnert mich gerade so ein bisschen an Pokémon Go oder so, überhaupt Pokémon, ist das so?
1: Ja, also so halb. Auf jeder Seite von Enzo gibt's nämlich ein Level, in das wir dann einfach reinhüpfen. Und in 2D-Ansicht, so wie diese alten Mario-Games, juckeln wir dann mit Yoshi über Wolken, unter die Erde, in den Dschungel oder wo auch immer uns der Weg hinführt.
0: So geil. Ich liebe ja immer noch diese 2D-Games, ne? Sorry for that, aber es ist so geil. Aber du meintest gerade schon zu mir, in diesem Game geht es ja relativ gechillt zu, ne? Was meinst du damit?
1: Ja, so bei Mario, da musst du ja sehr zielgenau springen und auch mal einen Gegner in den Boden stampfen oder mit Panzern in den Abgrund befördern. Und Yoshi, der nimmt hier eher so einen friedlicheren Weg. Und abseits von ein paar Bienchen oder Ähnlichem geht's hier wirklich mehr ums Erkunden, Entdecken, alles drumherum, möglichst schnell und unbeschadet ans Levelende kommen. Das ist hier jetzt nicht so der Fokus.
0: Okay, also punktet Yoshis Game mit ganz viel Niedlichkeit. So wie er ja sonst auch punktet mit ganz viel Niedlichkeit. Yoshi and the Mysterious Book gibt's jetzt neu auf der Switch 2.

0: eure Zeit, den Mut ein bisschen zu ändern. Zeit, euer Selbstbewusstsein ein bisschen hochzufahren. Weil es gibt wirklich Songs, die schaffen das, ne? Die schaffen, euch irgendwie so ein bisschen selbstbewusster zu machen, weil die Attitude von dem Song so cool ist, dass die sich auf euch überträgt und so in euren Körper eindringt. Das hier ist Flo, ist ein Trio aus UK mit einem super spannenden Soundtrack, heißt Leak It, jetzt in 1 Live Digi.
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0: Hey na, für was brennt ihr denn so richtig? Was ist eure Leidenschaft? Bei was geht euch so richtig einer ab? Da seid ihr on fire, weil es euch einfach so abholt. Hier ist Lisa in 1 Live Digi und bei mir ist es ja gar nicht mal mehr Bücher lesen, sondern Bücher shoppen. Ich liebe es, durch Büchereien und Bücherläden zu schlendern, mir die Klappentexte durchzulesen, Cover anzugucken, zu gucken, welche Bücher haben diese AutorInnen noch geschrieben. Also da, das kann ich Stunden machen, ohne dass mir irgendwie langweilig wird. Philippas 28 kommt ursprünglich aus Kalkar, wohnt jetzt in Köln und hat aus ihrer Leidenschaft mittlerweile ihren Beruf gemacht. Wie geil! Sie arbeitet als Stylistin und designt vor allem ihren eigenen Schmuck. Ja, lebt sich aber bei Designs an sich komplett aus.
1: Wenn ich an anderen Menschen die Dinge sehe, die ich irgendwann mal erschaffen habe, dann ist das ein total schönes Gefühl und gibt mir so eine Art Sinn. Vor allen Dingen, wenn ich meine Schmucksachen verkaufe, merke ich richtig, wie sehr es mich glücklich macht, dass andere sich selber damit ein Stückchen besser ausdrücken können. Daher würde ich eigentlich sagen, dass meine Leidenschaft es ist, Kleidung oder Schmuck herzustellen. Und die stelle ich bestenfalls dann auch noch aus alten Materialien her. Ich liebe das, alten Dingen neues Leben zu verpassen. Also mein Schmuck besteht hauptsächlich aus Edelstahl und ist sehr chromy und silberig. Und wenn es dann auch mal genug Zeit gibt für ein größeres Projekt, stelle ich auch sehr gerne Kleidung her. Es gibt ein Projekt, meine Idee war, aus Secondhand-Schals ein Kleid zu machen. Dann habe ich jetzt vor 2 Monaten endlich dieses Kleid, ja, in so einem fast barocken Stil genäht. Das war total cool, weil ich über Jahre mir diese Idee geschaffen habe und das dann wirklich so geworden ist, wie ich mir vorgestellt habe.
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1: Es ist 9 Uhr, ich bin Sandra Wahle. Die Menschen in Deutschland sind offenbar weniger im Internet. Eine Studie der Postbank zeigt, dass wir im Schnitt 67 Stunden pro Woche online sind. Das sind 5 Stunden weniger als letztes Jahr. Sebastian Riechel sagt, woran das liegt.
2: In der Studie haben einige angegeben, dass sie aktiv darauf achten, öfter mal das Handy wegzulegen. Besonders häufig sagen das jüngere Menschen unter 40, auch wenn diese Gruppe noch am häufigsten online ist. Die Studienmacher sprechen von einer Art digitalen Erschöpfung. Viele wollen mehr Zeit mit Freunden und Familie verbringen, auch Gesundheit ist ein Thema. Auffällig ist, dass offenbar zwischen nützlichen und überflüssigen Dingen unterschieden wird. Online-Banking zum Beispiel bleibt wichtig, die Social-Media-Nutzung nimmt dagegen ab.
1: Auffällig ist auch, während in den meisten Bundesländern die Internetnutzung zurückgeht, ist sie in NRW gestiegen und liegt über dem Schnitt. Eine Erklärung dafür liefert die Studie aber nicht. Deutschland wollte an einem der mächtigsten Tische der Welt mitreden, ist mit der Bewerbung dafür aber gescheitert. Die 2 Sitze im UNO-Sicherheitsrat gingen an Portugal und an Österreich. Außenminister Wadephul erklärt sich das auch mit Deutschlands Hilfe für die Ukraine.
3: Dass Russland eine solche Stimme nicht am Tisch des Sicherheitsrates wissen will und auch Stimmung gegen uns gemacht hat, das ist kein Geheimnis.
1: Fachleute sagen aber auch, dass Deutschlands Bewerbung für den Sicherheitsrat zu spät kam. In Neuss haben Bahnreisende einen schwerverletzten Jugendlichen auf einer S-Bahn gefunden. Er lag bewusstlos auf dem Dach, als die Bahn in einen Neusser Bahnhof einfuhr. Der 16-Jährige ist in Lebensgefahr. Die Polizei vermutet, dass er auf der S-Bahn gesurft ist und dann einen Stromschlag an einer Oberleitung bekommen hat. Und zum Schluss geht's nochmal um den Wal, der jetzt schon länger vor einer dänischen Insel liegt. Ab heute soll die Frage geklärt werden, woran er gestorben ist. Fachleute wollen ihn aufschneiden und untersuchen. 6 Stunden soll das Ganze dauern. Schaulustige können mit Sicherheitsabstand auch zugucken. Was nach der Obduktion mit dem Walkadaver passiert, ist noch nicht klar.
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1: Es sind mal mehr, mal weniger Wolken unterwegs und teilweise kommen Schauer runter. Später wird es dann fast überall nass und es kann kräftige Gewitter geben. Dazu gibt es in Zülpich und Höxter maximal 18 Grad, in Krefeld und Leverkusen 19 und in Lippstadt 20 Grad. Morgen dann erst sonnig, später wird es dann wieder nass mit Gewittern bei wieder höchstens 20 Grad. Am Samstag bleibt es weiter wechselhaft.

0: Ist ein Borat-Anzug eigentlich schon ein Kleidungsstück? Oder ist der Borat-Anzug so die Grenze zu einem fetzen Stoff? Lisa ist hier in 1Live.de. Und ihr kennt den Borat-Anzug? Ja, das ist ja eigentlich nur so ein neongrünes V, was literally nur den Sack festhält. Und auch das eigentlich nur so semi-geil. Dieser Borat-Anzug heißt ja nur Borat-Anzug wegen Borat. Und Borat wird ja gespielt von Sacha Baron Cohen. Auf Netflix gibt es jetzt gerade einen neuen Film mit ihm. Ladies First heißt er. Digi-Kinomann Marcel. Ist er wieder mit so einem knappen Mankini?
1: Nee, der hängt zum Glück im Schrank. Also Sacha Baron Cohen spielt hier so einen Playboy-Macho, so einen richtigen Bäh-Klischee-Chef und CEO.
2: Damien hatte einfach alles. Geld, Sex, Macht. Aber er war auch ein Arschloch.
1: Ja, nur kommt halt irgendwann der Tag, an dem er gegen eine Laterne läuft.
3: Sie sind gefangen.
1: Und plötzlich ist die Welt eine andere.
0: Oh, ja, also auch dieses alte Ding mit, er kann jetzt auf einmal Frauengedanken hören. Also gab's doch alles schon, oder?
1: Es gab schon tausendmal, aber hier wird es tatsächlich viel, viel wilder. Seine Männerwelt ist ab da frauendominiert.
4: Was ist hier los?
5: Damien, mach dich mal nützlich und hilf deinem Vater in der Küche.
1: So, ist das ziemlich stumpf? Ja, finde ich das trotzdem sehr, sehr witzig, aber hallo.
0: Ja, gut. War aber auch so ein bisschen schwieriger Humor, oder? Also ist ja war vielleicht nicht für alle was.
1: Also ich finde ja, es macht es noch besser, wenn man sich vorstellt, dass irgendwer da so schmierbäuchig auf dem Sofa liegt und was soll die übertriebene Scheiße denn da? Nämlich einfach ein Traum. Einfach vor Film- und Gesellschaftsklischees so den Spiegel halten, alles umdrehen und daraus, naja, quasi so eine toxisch-feminine Welt zu erfinden und damit so brutal zu zeigen, ist das nicht das Allerletzte? Ich finde es total smart. Klar ist dieser Grundgag irgendwann auserzählt und der Film geht trotzdem noch eine halbe Stunde. Aber selbst wenn die Story jetzt nicht mit dieser starken Idee mitkommt, ich finde reingucken, staunen und hoffentlich lachen, das sollte trotzdem drin sein.
0: Ja, dann guck doch mal, ob das bei euch auch der Fall ist. Läuft auf Netflix Ladies Night mit Sacha Baron Cohen.

0: Macklemore, can we go thrift shopping?
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0: Hello, hier ist Lisa in 1Live Digi.
1: Hello, everybody.
0: Hello, everybody. Das war offensichtlich nicht ich, das war Tyler. Südafrikanische Sängerin, ihr kennt sie alle spätestens seit ihrem Song Make Me Sweat, Make Me Harder. Seitdem kennen wir sie. Und sie hat bei dem Billboard Woman in Music den Preis verliehen an ihre Quasi-Kollegin, aber auch sehr, sehr gute Freundin Sarah Larsson, in der Kategorie Breakthrough Award. Den hat sie bekommen für ihr Album Midnight Sun. Tyler hat Sarah natürlich mit Komplimenten überschüttet. In dieser Laudatio. Sie ist ein Barbie Popstar walking on earth. Sie hört sich an wie ein Engel und so weiter und so fort. Unter anderem auch.
2: Zara is always a fun time to be around. And one thing about her, she can move. She got moves for real. We got our new single, She Did It Again, out now. Mm-hmm. It's the hottest music video.
0: Ja, mit Sarah hat man immer Spaß. Sie kann sich bewegen, sagt Tyler. Mm. Und das wussten wir ja schon wegen dieser 100 Videos, die wir von Sarahs Tour in unserem Feed haben. Aber das sehen wir jetzt auch eben nochmal in ihrem neuen Musikvideo zu ihrem gemeinsamen Song She Did It Again, den Tyler auch gerade erwähnt hat. Den hören wir jetzt auch hier in 1Live Digi. Und Leute, ich sage euch, die beiden wackeln und twerken da aber auch um die Wette. Das sag ich nur meinen lieber Herr Gesangsverein. Wüsste ich jetzt nicht, wer da die krasseren Moves hat, sag ich ehrlich. Es ist auf jeden Fall ein weibiges Zusammenspiel. Und das hören wir uns jetzt an.
2: So give it up for Zara Larsson.
0: And Tyler.

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1: Gefühlte 1000 Grad im Sektor, überall Stadtfeste, überall Menschen draußen auf der Straße am Schwitzen. Was geht denn? Kam ein bisschen plötzlich, oder? Kam es euch auch so vor? In den letzten Tagen immer so ein bisschen Regen, ein bisschen also hier ein bisschen ganz schön und so. Und plötzlich knallen einem hier die 30 Grad um die Ohren. Sonne, was ist da los? Könnte man die Sonne fragen? Aber genau deswegen geht unsere Reporterin Lisa auch raus, übernimmt die Rolle von Freunden, Verwandten oder begründeten Personen wie der Sonne höchstpersönlich. Und die hat gefragt, was geht?
2: Ich bin die Sonne, hi.
3: Hi Sonne.
2: Hallo.
3: Hi.
2: Was mache ich denn mit dir?
3: Du zauberst mir ein Lächeln ins Gesicht auf jeden Fall.
4: Du bringst meine beste Seite zum Vorschein.
5: Leider auch viel Sonnenbrand, viel Schwitzen.
4: Ich bin glücklich, ich bin zufrieden, ich bin happy.
2: Wie fühle ich mich denn an für dich?
5: Wie eine Umarmung.
4: Warm.
3: Sehr belebend tatsächlich. Also ich bin heute wirklich aus dem Bett gesprungen. Also da hattest du wahrscheinlich auch einen Einfluss drauf.
2: Wie genießt du mich denn am liebsten?
4: Mit einem kühlen Getränk in der Hand. Und dann möglichst lange in Gemeinschaft, mit Freunden, mit Familie.
6: Auf einem Handtuch oder im Wasser.
5: Irgendwo am See, irgendwo, wo es kühl ist, vielleicht auch im Park.
2: Wozu motiviere ich dich?
5: Zum in Urlaub fahren, aufzustehen.
3: Weniger am Handy zu sein.
5: Mich einzucremen.
4: Rauszugehen, einfach mit Freunden was zu unternehmen.
2: Was wünschst du dir für unsere gemeinsame Zeit, die jetzt anfängt?
5: Dass du ganz lange bleibst.
2: Dann freue ich mich auf ganz viel gemeinsame Zeit. Sag danke und tschüss.
3: Danke Sonne. Schön, dass du vorbeigeschaut hast.
5: Tschüss, tschüss.
4: Ciao, mach's gut.
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0: Infos. Um 10 Uhr, ich bin Sandra Wahle. Wie verhält man sich bei einer Überschwemmung? Ein SPD-Politiker will, dass solche Fragen in Zukunft in der Schule geklärt werden. In einem Gespräch mit der Rheinischen Post hat er gesagt, dass dafür das Fach Zivilschutz eingeführt werden sollte. Mehr dazu von Chris Berdrow.
1: Fraktionsvize Esra Limbacher sagte der Zeitung, ein solches Unterrichtsangebot könne Begeisterung für ehrenamtliches Engagement wecken und gleichzeitig die Resilienz, also die Widerstandsfähigkeit der Gesellschaft erhöhen. Die Verankerung im Schulunterricht würde aus seiner Sicht das Bewusstsein von Schülern für solche Lagen schärfen. Gleichzeitig bekämen sie einen besseren Einblick in die Arbeit von Rettungsdiensten und Hilfsorganisationen.
0: Die Zeitung berichtet, dass sich auch die Innenminister der Länder mit dem Thema beschäftigen wollen. Deutschland hat es nicht in den UNO-Sicherheitsrat geschafft, also an einen der wichtigsten Gesprächstische der Welt. Zwei Plätze sind da neu vergeben worden, an Portugal und an Österreich. Sicherheitsexperte Christoph Heusgen findet, dass sich Deutschland bei der Bewerbung dafür nicht genug Mühe gegeben hat.
2: Man hätte ja zum Beispiel den Bundespräsidenten fragen können, ob er doch redet. Und das ist so eine, eine Geringschätzung der Vereinten Nationen. Und die Österreicher haben das massiv gemacht.
0: Fachleute sagen aber auch, dass die Bewerbung für den Sicherheitsrat aus Deutschland zu spät kam. Die Deutsche Umwelthilfe hat eine Petition gestartet für weniger Müll auf Musikfestivals. Die Organisation will die Veranstalter so dazu bringen, zum Beispiel Mehrwegbecher zu verwenden. Auf vielen Festivals gibt es Getränke und Essen nur in Einwegbehältern. Außerdem wird laut der Umwelthilfe der Müll auf Festivals selten getrennt. Und dann geht's noch um einen Streit um WM-Tickets in Mexiko-Stadt. Wegen einer Sonderregelung haben 14.000 Mexikaner Dauerkarten für das Stadion, mit denen sie auch die Spiele der Fußball-WM gucken wollten. Die FIFA wusste davon aber lange nichts und wollte die Tickets normal verkaufen. Jetzt steht fest, die Leute dürfen mit ihrer Dauerkarte ins Stadion. Der Betreiber zahlt dem Weltfußballverband dafür eine Art Entschädigung über 60 Millionen Dollar.
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0: Gerade ist es eher selten sonnig. Hier und da kommt ein bisschen Regen runter. Ab dem Mittag ziehen dann Schauer und teils kräftige Gewitter durch. Auch Starkregen kann dabei sein. Und dazu in Winterberg 13 Grad, in Dortmund und Herford 18 und Münster und Aachen kommen auf 19 Grad. Morgen geht's dann sonnig los, später aber wieder Schauer bei ähnlichen Temperaturen.

0: Hier ist Diggi der Kotter hier. Matt Haig ist ein britischer Autor, der wird gerade wahnsinnig gehypt. Vielleicht kennt ihr von ihm die Mitternachtsbibliothek. Da landet die Hauptfigur nach ihrem Tod in einer Bib, wo es ohne Ende Bücher gibt und jedes zeigt eine andere Variante ihres Lebens. Also eigentlich eine mäßige Nummer, wenn du damals doch besser im Schwimmteam geblieben wärst, dann wäre dein Leben jetzt so und so. Also einfach nächtliches Overthinken nur als Buch. Jetzt hat Matt Haig was Neues draußen, nämlich die Mitternachtsreise. Digi-Bücherfrau Gesa, wie ist es im neuen Buch?
1: Da gibt es jetzt keine Varianten. Hier geht es um Wilbur. Direkt nach seinem Tod steigt er in einen Zug und dieser führt ihn noch einmal durch sein komplettes Leben. An manchen Momenten rauscht er nur vorbei, an anderen darf er aussteigen und sie dann nochmal so als stiller Beobachter erleben.
0: Okay, crazy. Was ist das für eine krasse Vorstellung? Vor allem, das sind ja bestimmt nicht nur schöne Momente, ne?
1: Da sind auch die traurigen und harten Momente. Da geht's dann um seine Mutter, alleinerziehend, erschöpft und überfordert. Sein Bruder, der schon früh im Knast gelandet ist. Und immer wieder geht's auch um Maggie. Die hat er sehr, sehr geliebt. Und in diesen Szenen quält er sich schon auch echt, weil er sich dabei beobachtet, wie er falsche Entscheidungen trifft. Und eigentlich darf er ja nicht eingreifen, probiert's dann aber doch.
0: Und das führt ja überhaupt nicht zu Turbulenzen dann, ne? Also sag mal, das geht einem doch alles schon sehr nah, ne? Wie groß war dein Kloß im Hals, ne?
1: Ja, schon groß, muss ich sagen, ne? Weil man ja auch so vieles von sich kennt. Also dieses über Entscheidungen grübeln, hätte ich mal, sollte ich nicht, hoffentlich werde ich es nicht bereuen. Aber Fehler gehören halt dazu, das wird einem hier beim Lesen dann auch nochmal klar. Ja, so ein bisschen weniger Kitsch, weniger Kalendersprüche, das wäre hier schon schön gewesen. Aber im Grunde war das schon eine sehr stimmige Story. Also mir hat das Buch wieder gefallen.
0: Von Matt Haig, Bestseller-Autor nämlich. Die Mitternachtsreise könnt ihr euch jetzt reinziehen.

Hola, hola. 1 Live Digi. 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Yo, hier ist Lennart in 1 Live Digi. Ich hatte 3 Jahre Spanisch in der Schule. Vielleicht hört es sich nicht so an. Aber gut, ich hoffe, meine Spanischlehrerin Frau Fernandez wäre trotzdem jetzt stolz auf mich. Was heißt denn das auf Deutsch, was ich da gerade auf Spanisch erzählt habe? Moment, ich habe es gerade mal in den Translator gejagt. Sagen Sie mir, was los ist. Kommen Sie zu mir nach Hause. Ich werde auf dich warten und nichts tragen. Oh, sag mir, was los ist. Okay, nicht ganz jugendfrei, der Text da. Dann lassen wir es einfach mal auf Spanisch. Versteht doch eh fast niemand. Aktueller Song von Amo, Que Pasa, jetzt hier in 1 Live Digi.

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7: Ja, ich bin 32 und wohne immer noch in meinem Kinderzimmer.
8: Wo ist mein Mutti?
7: Oh, das Publikum. Ja, das ist die richtige Reaktion. Die kriege ich nämlich immer.
8: Ja. Völlig zu Recht.
7: Ich will ja irgendwann ausziehen, ne? Ich habe ja ein Ziel. Ich will irgendwann in der eigenen Bude leben.
8: Ja, aber das heißt nie irgendwann. Das
7: ja.
8: Ist 32 großer. Ja. Ich bin mit 18 ausgezogen, Alter.
7: Wenn ich mir jetzt irgendwie eine Wohnung oder sowas kaufe, oder eine Wohnung miete, ja. Das bringt mich ja wieder weiter weg von meinem Ziel. Ich will ja irgendwann in einem Haus wohnen.
8: Ja, gut,
7: jetzt muss ich mal einen Schritt zurücksteppen, ein bisschen Kohle sparen und dann...
8: Ich glaube, du schaffst es. Die 620 Euro mal zur Not zahle ich dir die, ey. Raus mit dir, ey.
7: Ja, geil. Guck mal, du gibst mir noch ein bisschen Kohle dabei und in meinem Haus kriegst du dann irgendwie ein Zimmer oder so.
8: Ja,
7: das Felix Lobrecht Zimmer.
8: Ja, will ich nicht haben. Ich will einfach nur, dass deine Mutter ihre Ruhe hat, ey. So, also schreib auf.
7: Ich schreibe.
8: Sehr geehrte Vermieterin.
7: Ja.
8: Ich bin 32.
7: Ich bin 32.
8: Mhm. Und jetzt bin ich wieder bei meiner Mama.
7: Jetzt bin ich wieder bei Mama.
8: Bitte helfen Sie mir.
7: Please help, Ausrufezeichen.
8: Mhm. Freundlichen Grüßen.
7: MFG.
8: Ihr Matze.
7: Ihr Matze.
8: So, und wenn das hier jetzt fertig ist, dann tippst du das noch einmal schön in dein Handy und dann kannst du bei ImmoScout schießt du das in jede Wohnungsanfrage im Radius von 30 Kilometern, bis irgendeine Vermieterin sagt, ja komm ey. Ein Applaus für Matthias bitte.
7: Danke.

0: Infos. Um 11 Uhr, ich bin Lukas Rosendahl. Eine Runde, die über den Frieden in der Welt verhandelt, hat neue Mitglieder. Es geht um den UNO-Sicherheitsrat. Deutschland ist mit seiner Bewerbung zum ersten Mal gescheitert. Mehr dazu von Sandra Wahle.
1: Der Sicherheitsrat kümmert sich um Konflikte zwischen Ländern und kann auch Strafen gegen sie verhängen. Auch deshalb ist er so wichtig. 15 Länder sitzen mit am Tisch, 10 davon werden regelmäßig neu gewählt. Deutschland war schon öfter Mitglied im Sicherheitsrat, diesmal hat es aber nicht geklappt. Fachleute sehen mehrere Gründe, zum Beispiel, dass die Bewerbung zu spät eingereicht wurde. Andere sagen, dass das auch an Deutschlands Haltung bei bestimmten Themen liegt, zum Beispiel gegenüber Israel. Außenminister Wadephul bezeichnete das Scheitern als echte Enttäuschung. Andere Politiker formulieren das drastischer. AfD-Chefin Weidel sprach von einer Blamage. Und Grünen-Chefin Brandner sagte, die deutsche Außenpolitik habe an Glaubwürdigkeit verloren.
0: In Bonn machen sich viele Menschen Sorgen, dass in den nächsten Wochen größere Verkehrsprobleme kommen könnten. Seit gestern ist die für viele Pendler wichtige Nordbrücke über den Rhein gesperrt. Darum gab es viele Staus. Grund für die Sperrung sind neu entdeckte Risse. Jetzt soll geprüft werden, ob man die noch ausbessern kann. Wie lange das dauert, ist unklar. Zwischen der Ukraine und der EU können bald die Verhandlungen losgehen zu der Frage, ob das Land Mitglied in der EU werden kann. Bisher hatte Ungarn blockiert, dass die Beitrittsverhandlungen losgehen. Der neue Regierungschef hat die Blockade aber aufgehoben. Die Verhandlungen zwischen der EU und der Ukraine könnten sich über Jahre hinziehen und am Ende auch scheitern. Neben Deutsch, Mathe und Englisch könnten bald auch Katastrophenschutz auf dem Stundenplan stehen. SPD-Politiker Esra Limbacher hat der Rheinischen Post gesagt, dass Jüngere damit schon früher lernen könnten, was man zum Beispiel bei einer Überschwemmung machen muss. Mitte des Monats wollen auch die Innenminister der Länder beraten, wie der Umgang mit Katastrophen Thema in der Schule werden kann. Eine Entscheidung der FIFA sorgt gerade für Kritik. Fußballfans dürfen bei der WM in den USA, Kanada und Mexiko keine leeren Wasserflaschen mit ins Stadion nehmen. Die FIFA sagt, das hat Sicherheitsgründe. Wissenschaftler warnen, dass es an den Spielorten deutlich über 30 Grad werden kann und zu wenig trinken dann gefährlich ist.
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0: Es sind mal mehr, mal weniger Wolken unterwegs und teilweise kommen auch Schauer runter. Später wird es dann fast überall nass und es kann auch kräftige Gewitter geben. Dazu in Attendorn und Wermelskirchen 16 Grad, Paderborn und Schwerte kommen auf 18, Mülheim an der Ruhr schafft 19 Grad. Morgen ist es erstmal sonnig, später wird es dann auch wieder nass mit mehr Gewittern, dazu höchstens 20 Grad, am Samstag dann auch weiter wechselhaft.
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0: Schönen guten Tag, Leute, hier ist IceLeftDigi und wir decken jetzt mal auf, dass der Name von Anne Hathaway wirklich eine reine Lüge ist. Ne? Also, weil Anne Hathaway ist mal sowas von gar nicht away. Die ist einfach dauerpräsent. Gerade erst ja irgendwie der Teufel trägt Prada durch die Kinos geflattert. Jetzt kommt schon der nächste Film mit ihr.
1: Sam, ich brauche ein Kleid.
0: Mother Mary heißt ihr nächster Film, ist gerade gestartet und ey, für den Film hat Anne sogar tanzen gelernt.
2: Before I could learn the lines, I had to learn how to dance.
0: Marcel aus dem Digi-Team, hier mal mit der Story von Mother Mary.
3: Es geht im Film um ein Kleid für die neue Tour. Das will sie bei einer ehemaligen, sehr, sehr guten Freundin haben. Es ist ein Notfall.
1: Du kannst mich nicht wirklich hassen.
4: Natürlich kann ich.
1: Ist es das, was wir hier tun? Fertigst du für mich ein Hasskleid an?
4: Vielleicht.
3: So, und dieses Kleid wird jetzt zum Symbol für den Streit zwischen denen, zum Schmerz, Vergebung, Abrechnung, innere Konflikte. Und das ist quasi der Stoff, aus dem das Drama ist. Und dann eben auch das Drama irgendwann. Das ist religiös, das ist so ein bisschen Gothic angehaucht. Insgesamt halt wirklich metaphorisch, dass es nur so pfeift.
0: Ja, und es klingt auch irgendwie alles ein bisschen wild.
3: Also wer nach dem Trailer auch glaubt, das ist hier irgendwie so ein Popstar-Film. Nö. Also ja, aber dann ist es irgendwie dann doch wieder so ein Kammerspiel. Du hast zwei Personen, du hast ein Steinhaus, du hast dieses Kleid, du hast ein bisschen Nadel und Faden und dann später sogar noch ein Hauch Horror.
4: Lass sie uns austreiben. Zusammen.
3: So, und das ist wirklich ein sehr, sehr dünner Faden, ob man diesen Film jetzt mag oder nicht. Künstlerisch ist es sicherlich top. Schauspielerisch, habe ich gesehen, ist wohl auch total stark. Charlie XCX hat zum Beispiel auch noch am Soundtrack mitgebaut. Fein, fein, fein. Aber selten ist etwas so gnadenlos an mir vorbeigeflogen wie dieser Film.
0: Ja, Mother Mary mit Anne Hathaway ist jetzt neu im Kino. Quasi eine Art Horrorfilm mit dünnem Faden und einer Suche nach einem Kleid. Also

0: Es gibt ja bei Konzerten diesen einen hitzigen Moment zwischen dem Opener einer Show, also der Vorband, und dem eigentlichen Act. J1 Live Digi Lisa ist hier. Und das ist dieser hitzige Moment, wenn die Halle schon so brennt und alle sind warm gespielt. Das merken wir als Zuschauerinnen und Zuschauer komplett. Wir sind schon so ein bisschen auf der Stelle gewippt, ne? Von links nach rechts. Die ersten Videos wurden gemacht. Die Handinnenfläche, die zwiebeln schon so ein bisschen. Die sind schon so leicht pretzelig vom ganzen Klatschen. Und diese positive Anspannung spüren auch die Acts auf der Bühne und hinter der Bühne. Das können wir super im zweiten Tourvlog von Wiz the MC sehen. Wenn der Opener ist für The Kid Laroi, geht er in den Backstage und sagt:
1: Oh, they're so fucking hype, man.
2: Yeah?
0: Yeah, they're so fucking hype, man. Die beiden waren ja auch schon vor der A Perfect World Tour von The Kid Laroi richtig gute Buddies, jetzt halt aber noch mehr. Deshalb wünschen wir Wiz the MC nur noch mehr von diesen Momenten, dass wir vor einer Konzertbühne so hyped sind, dass er in den Backstage geht und sagt:
1: Oh, they're so fucking hype, man.
2: Yeah?
0: Yeah? Und ich gehe jetzt in den 1 Live Digi Backstage zu meiner Kollegin, wenn ich euch jetzt hier Wiz the MC mit Wait For You gespielt habe. Und dann kann ich sagen:
1: Oh, they're so fucking hype, man.
2: Yeah?
0: So, deshalb rastet aus, klatscht in die Hände und spielt viel Spaß bei Wiz the MC und Wait For You in 1 Live Digi.

0: Yo, Digi-People, hier ist Lennart in 1 Live Digi. Was geht denn eigentlich bei meinem Ruppert-Kumpel Toni Bauer? Okay, ich will jetzt auch nicht lügen. Ist jetzt nicht so, dass Toni Bauer so ein richtig dicker Bro von mir ist. Dafür haben wir uns, glaube ich, einfach zu selten gesehen. Aber manchmal fühlt es sich ein bisschen so an, wenn jemand auch aus dem Ruppert kommt, denke ich direkt so, ach Kumpel, ja, hier, Ruppert-Buddy, was geht? Toni Bauer kennt ihr als Comedian aus der 1 Live Generation Gag und da erzählt er halt gerne mal vom Ruppert. Er erzählt von Oma und Opa und natürlich erzählt er auch von Hassan, seinem besten Kumpel.
1: Hassan ist scheißegal, wie alt seine Freundinnen sind, okay? Gerade hat der was mit einer, die ist 65 Jahre alt. 65 Jahre alt! Ich sag, Hassan, Junge, du kannst doch nichts mit einer 65-Jährigen anfangen. Weißt du, was der zu mir sagt? Sagt er zu mir, Toni, du hast keine Ahnung. Auch eine alte Feder braucht frische Tinte, um schöne Geschichten zu schreiben. Ja, ihr lacht, der geht regelmäßig in Altenheim. Ich sag, kannst du nicht in Altenheim gehen? Sagt er, natürlich, Altenheim ist wie Temptation Island. Nur alle Frauen tragen die gleiche Frisur. Oben und unten. Riechen nach 4711. Oben und unten. Und egal wie du heißt, die nennen dich junger Mann. Ich sag, Junge, hör doch mal auf damit. Sagt er zu mir, Toni, du hast keine Ahnung. Du weißt gar nicht, wie das ist, wenn so ein 65-jähriger Panther auf dich zuläuft und dir ins Ohr flüstert, ich war mit Bon Jovi auf Tour. Die hat mehr vergessen, als du je wissen wirst. Und dann nimmt die dich auseinander und du stehst danach schweißgebadet in der Türschwelle, lutscht ein Werthers Original und kriegst die Hose genäht.

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1: 12 Uhr ist es, ich bin Lukas Rosendahl. Lehrerinnen und Lehrer in NRW sollen bald besser für den Alltag in der Schule ausgebildet werden. Die Landesregierung hat dazu jetzt konkrete Pläne vorgestellt. Sebastian Riechel sagt, was geplant ist.
2: Schon im Studium sollen die angehenden Lehrerinnen und Lehrer mehr Zeit in der Schule verbringen. Deshalb ist geplant, dass ein Pflichtpraktikum länger dauert. Dann soll ein neues Lehramtsfach angeboten werden, Deutsch als Zweitsprache. Laut Landesregierung gibt es in NRW über 100.000 Kinder und Jugendliche, deren Muttersprache nicht Deutsch ist. Um sie besser zu fördern, sollen Lehrkräfte so gezielter ausgebildet werden.
1: Außerdem sollen Studierende, die sich für Sonderpädagogik entschieden haben, sowohl eine sprachliche als auch eine mathematische Grundausbildung bekommen. Bisher ist nur eins von beiden Pflicht. Über die Pläne muss der NRW-Landtag aber noch abstimmen. Wie es mit der seit gestern gesperrten Rheinbrücke in Bonn weitergeht, wird sich wohl erst in den nächsten 2 Wochen klären. In der Zeit soll laut Autobahn GmbH gecheckt werden, wie kaputt die Brücke ist. Die für viele Pendler wichtige Brücke wurde gesperrt, weil neue Risse im Beton entdeckt wurden. Unklar ist, ob die neue Brücke ausgebessert oder komplett abgerissen werden muss. Deutschland hat es nicht in den UNO-Sicherheitsrat geschafft, also an einen der wichtigsten Gesprächstische der Welt. 2 Plätze sind neu vergeben worden, an Portugal und Österreich. Sicherheitsexperte Christoph Heusken findet, dass sich Deutschland bei der Bewerbung nicht genug Mühe gegeben hat.
3: Man hätte ja zum Beispiel den Bundespräsidenten fragen können, ob er doch redet. Und das ist so eine, damit sagen wir, so eine Geringschätzung der Vereinten Nationen. Und die Österreicher haben das massiv gemacht.
1: Fachleute sagen aber auch, dass die Bewerbung für den Sicherheitsrat zu spät kam. In Wetter im Ennepe-Ruhr-Kreis brennt gerade eine Lagerhalle. Durch den Großbrand breitet sich in der Region viel Rauch aus. Die A1 musste darum zwischen Gevelsberg und Volmarstein gesperrt werden, ist jetzt aber wieder frei. Wer in der Nähe wohnt, sollte Fenster und Türen trotzdem zulassen. Die Deutsche Umwelthilfe hat eine Petition gestartet für weniger Müll auf Musikfestivals. Die Organisation will die Veranstalter so dazu bringen, zum Beispiel mehr Mehrwegbecher anzubieten. Auf vielen Festivals gibt es Getränke und Essen nur in Einwegbehältern. Außerdem wird laut Umwelthilfe der Müll auf Festivals selten getrennt.
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1: Es sind mal mehr, mal weniger Wolken unterwegs und teilweise kommen auch Schauer runter. Später wird es dann fast überall nass und es kann auch kräftige Gewitter geben. Dazu werden es in Lüdenscheid 16 Grad, Lemgo und Lüden kommen auf 18, Herne und Euskirchen schaffen 19 Grad. Morgen ist es erstmal sonnig, später dann aber wieder nass und auch wieder Gewitter sind dabei. Dazu höchstens 20 Grad, am Samstag weiter wechselhaft.

0: Schönen guten Tag, Leute, ihr hört 1LiveDigi und vielleicht war es bei euch auch so, aber Anfang des Jahres, ne, als die allerletzte Stranger Things Folge rausgekommen ist, waren ja alle so:
1: Nichts wird wieder so, wie es einmal war.
0: Oh ja, was soll ich denn jetzt gucken? Aber, bald wissen Stranger Things Fans wieder was mit ihrem Leben anzufangen. Es gibt nämlich eine neue Serie, die heißt The Boroughs, wird aber online schon so genannt:
2: This one is basically Stranger Things, but with old people.
3: This is literally Stranger Things for pensioners, literally.
0: Also, diese neue Serie, sagen die da, ist wie Stranger Things, aber nicht mit Hosenscheißern, sondern mit Rentnern, die dann die Welt retten müssen. Bringt ihr aus dem Digi-Team, sieht aber noch mehr Sachen, die an Stranger Things erinnern.
4: Wir haben hier eine Gruppe Freunde, egal jetzt mal wie alt die sind. Wir haben Monster, Horror, ein Kleinstadtgeheimnis, Retro-Feeling und 80er, 90er-Look.
0: Ja, und wenn man das so hört, ist es irgendwie auch keine Überraschung, dass die Macher von The Boroughs auch die Erfinder von Stranger Things sind.
4: Die haben die Serie zwar nicht geschrieben, aber schon sehr viel mitentschieden und beeinflusst, und die haben auch schon zugegeben, dass alles sehr Stranger Things coded ist.
5: The Boroughs definitely share some elements with Stranger Things.
4: Also die wollen auch, dass uns das alles wie Stranger Things irgendwie vorkommt. Darum ist auch der Soundtrack so ähnlich, und direkt in der ersten Szene fährt auch einfach mal ein Fahrrad durchs Bild.
0: Ja, aber das sind große Fußstapfen, deswegen natürlich die große Frage: Kann The Boroughs mit Stranger Things überhaupt mithalten? Brinja sagt ja, aber insgesamt ist es etwas erwachsener.
4: Weil es auch um tiefe Themen geht, wie Trauer, Vergänglichkeit und um diese Frage:
6: Was sollen wir mit der Zeit anfangen, die uns noch bleibt?
4: Also hatte für mich jetzt nicht so die Leichtigkeit, die die ersten Staffeln Stranger Things hatten. Aber es ist eine sehr unterhaltsame Serie mit sehr sympathischen Grumpy-Figuren und echt emotionalen Momenten. Und wenigstens bekommt man wieder so ein kleines bisschen dieses Gefühl.
0: The Boroughs gibt's jetzt neu bei Netflix. Ist wie Stranger Things, nur halt mit Gleitsichtbrille, Bingo und Treppenlift.

Hier ist 1Live.de. Es ist auch wirklich so, dass es immer so ein Land gibt, in das alle irgendwie fahren. Vor ein paar Jahren waren alle so in Portugal, dann ein anderes Jahr war es Japan, dass alle irgendwie auf einmal in Japan waren. Und gerade sehe ich in super vielen Insta-Stories Thailand. Also gerade wollen irgendwie alle nach Thailand. Genauso Finch ist auch auf den Trend aufgesprungen, war jetzt in Thailand und hat sich so verliebt in die Insel Koh Phangan, dass er einen Song daraus machen musste, weil er einfach die Strände so geil fand, hat gesagt, es war der schönste Urlaub in seinem Leben. Und der Track ist zusammen mit Green und ich liebe diesen Sound, 100% Insel-Vibes mit einem krassen Bass. So, dass die Palmenblätter anfangen zu wackeln, das ist Koh Phangan in 1Live.de.

0: Also das ist mal eine wilde Kombi. Hey, hier ist Lennart in 1Live Digi. Diese wilde Kombi meinte ich jetzt nicht. Manchmal ist sie auch wild, aber kennt ihr ja schon, ich in 1Live Digi. Aber die wilde Kombi, von der ich rede, ist Comedian Abdulkader Shahin. Er ist auf der einen Seite Comedian in unserer Generation Gag, daher kennt ihr ihn unter anderem. Und dann ist er aber auch noch ehrenamtlich aktiv und arbeitet hauptsächlich mit jungen Männern zur Extremismusprävention. Das ist ja spannend.
1: Und das Ding ist, ich mache diese Workshops. Ich führe so voll das Doppelleben dadurch. So, auch die Kunst irgendwie fusioniert alles bei mir die letzten Jahre ineinander. So, ich bin in Hamburg in den dicksten Theaterhäusern und spiele dort die dicksten Shows und hast du nicht gesehen. Und dann gehe ich so runter von der Bühne in mein Auto rein, höre Radio, rauche meine Zigarette, will so friedlich nach Hause fahren, so auf korrekter, weißt du? Integriert und so. Und dann bist du so nachts unterwegs, Alter, oder auch hier in NRW, Alter, ich will einfach nur nach Hause. Und dann kommst du an dieser roten Ampel, vor dir ist eine scheiß Kiste. Wir warten beide, Ampel wird grün, er fährt nicht. So, und ich denke mir, ey, ruhig bleiben, alles gut. In der Ruhe liegt der Schwanz oder wie das heißt, weißt du, keine Ahnung. Immer schön entspannt bleiben, das wird schon, ne? Der fährt gleich los. Und ich merke so, wie ich immer aggressiver werde, weißt du, ich meine, weil es schon unverschämt nachts, Alter, weißt du, gar nichts. Du wirst dich verarschen. So grünes Licht ist grell, Bruder. Grell, Bruder, fahr. Bist du am Handy oder was? Ich werde so zum Deutschen, Alter. Ich will's kontrollieren. So Kontrolleur geworden auf einmal. Bulle. Ja, und dann platzt er irgendwann aus mir raus, weißt du? Dann sage ich so, ich hup nicht, weil das verstößt ja gegen die Straßenverkehrsordnung. Ich sage dann ganz höflich, fahr, du Bastard! Grüner wird's nicht! Und am nächsten Morgen gebe ich dann an der Schule so einen Workshop, wie man gewaltfrei kommunizieren kann. Das ist einfach.

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1: Um 13 Uhr, ich bin Lukas Rosendahl. Die Menschen in Deutschland sind offenbar weniger im Internet. Eine Studie der Postbank zeigt, dass wir im Schnitt 67 Stunden pro Woche online sind. Das sind 5 Stunden weniger als letztes Jahr. Sebastian Riechel sagt, woran das liegt.
2: In der Studie haben einige angegeben, dass sie aktiv darauf achten, öfter mal das Handy wegzulegen. Besonders häufig sagen das jüngere Menschen unter 40, auch wenn diese Gruppe noch am häufigsten online ist. Die Studienmacher sprechen von einer Art digitalen Erschöpfung. Viele wollen mehr Zeit mit Freunden und Familie verbringen, auch Gesundheit ist ein Thema. Auffällig ist, dass offenbar zwischen nützlichen und überflüssigen Dingen unterschieden wird. Online-Banking zum Beispiel bleibt wichtig, die Social-Media-Nutzung nimmt dagegen ab.
1: Auffällig ist auch, während in den meisten Bundesländern die Internetnutzung zurückgeht, ist sie in NRW gestiegen und liegt auch über dem Schnitt. Eine Erklärung dafür liefert die Studie aber nicht. Ein Asylbewerber, der in Bayern kein Geld mehr für Klamotten bekommen hat, konnte jetzt einen Erfolg vor Gericht einfahren. Der Afghane hatte geklagt, weil ihm Sozialleistungen gestrichen wurden, mit der Begründung, dass Rumänien für ihn zuständig ist und nicht Deutschland. Der Europäische Gerichtshof hat aber entschieden, dass Geld für Klamotten zum Beispiel trotzdem nicht gekürzt werden dürfen. Lehrerinnen und Lehrer in NRW sollen bald mehr Praxis in der Ausbildung haben. So plant es zumindest die Schulministerin von NRW. Sie will zum Beispiel, dass das Lehramtsstudium mehr in der Schule stattfindet. Darum soll ein Pflichtpraktikum verlängert werden. Über die Pläne muss der NRW-Landtag aber noch abstimmen. Dann noch was Skurriles aus Italien. In einem Museum in Südtirol liegt der Ötzi, also die Mumie von einem Mann, der wohl vor über 5000 Jahren gelebt hat. Die Mumie wird immer mal wieder untersucht. Jetzt haben Forschende im Darm Hefe gefunden und damit Sauerteigbrot gebacken. Einer der Forscher hat auch gesagt, dass sie mit der Ötzi-Hefe noch Bier brauen wollen. Und zum Schluss noch Fußball-News. Bayer Leverkusen trennt sich nach WDR-Informationen von Trainer Hjulmann. Neuer Trainer soll der Spanier Carlos Martinez Novell werden. Der hatte vorher den französischen Erstligisten FC Toulouse trainiert und soll bei Leverkusen einen Vertrag für 2 Jahre unterschreiben.
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1: Mal sind mehr, mal weniger Wolken unterwegs. Teilweise kommen auch Schauer runter. Später wird es dann fast überall nass. Es kann heftige Gewitter und manchmal auch ordentlich Wind geben. Dazu werden es in Schleiden 16 Grad. Warburg und Castrop-Rauxel kommen auf 18. Bottrop und Bonn maximal 19 Grad. Morgen ist es erstmal sonnig, später dann aber wieder nass und auch dann wieder mit ein paar Gewittern. Dazu höchstens 20 Grad. Am Samstag weiter wechselhaft.

0: So hört sich gerade mein Magen an. Oder auch das neue Game Subnautica 2. Das Spiel ist in den letzten Tagen komplett durch die Decke gegangen. 2 Millionen Mal verkauft innerhalb der ersten 12 Stunden. 9 Monate lang auf Platz 1 der meistgewünschtesten Games auf Steam. Das ist absolut crazy. Und Joanna aus dem Digi-Team hat es schon angezockt. Welches Setting erwartet uns im Spiel, Joanna?
1: Es geht ins Meer, aber nicht in unser Meer, sondern wir stürzen zu Beginn von Subnautica 2 auf einem fremden Planeten ab. Und der besteht dummerweise fast nur aus Wasser. Ja, unsere KI Noah verrät uns, hier auf dem Planeten sind schon vor uns Wissenschaftler gelandet, aber von denen fehlt bis auf Tonaufzeichnungen jede Spur.
0: Und die wurden dann von Unterwassermonstern angegriffen oder wie? Die wir vielleicht bekämpfen müssen?
1: Es gibt sie hier auf jeden Fall. Aber Subnautica ist kein Kampfspiel, das kann ich schon mal sagen. Wir haben nämlich nichts, um uns gegen solche riesigen Kraken oder alienartige Haiwesen zu verteidigen, sondern wir erforschen, wir bauen, wir erkunden. Also es ist ein Survival-Spiel und typisch dafür finden wir halt neue Werkzeuge, errichten uns auch eine Basis, halt so eine Art Zuhause. Dann müssen wir Wasser und Nahrung besorgen und nebenbei eben Hinweise finden, was ist hier denn genau passiert, und müssen natürlich dafür auch immer tiefer und tiefer und tiefer tauchen.
0: Oh, ich liebe ja die Unterwasserwelt. Tauchen, Schnorcheln, das ist alles so geil. Dein Fazit zu dem Spiel?
1: Für mich hat sich das jahrelange Warten definitiv gelohnt. Aber man muss dazu auch sagen, es ist erst im Early Access, also noch nicht ganz fertig.
0: Okay, und wenn es dann fertig ist, ist es bestimmt noch krasser. Das Hype-Spiel Subnautica 2 gibt's jetzt für den PC und die Xbox.

fühle mich gerade wie so eine beste Freundin. So, ich bin so richtig stolz und könnte die ganze Zeit sagen, yes, go girl, go girl. Genauso fühle ich mich, wenn ich die Musik von Flow höre. Das ist eine R&B Girl Group aus London. Und diese drei Ladies, die lösen so viele Glücksgefühle aus, weil die alle drei einfach

0: wunderschön, oder? Es ist so wunderschön. Und die schaffen es einfach, mir noch mehr Destiny's Child oder so Pussycat Doll Vibes zu geben mit ihrem Song Leak It. Das ist einfach purer R&B. Hört ihr gleich hier in 1Live.de. Das sind Beats, zu denen die drei auch noch heftig tanzen in ihrem Musikvideo. Ihr merkt, ich bin komplett geflasht von diesem Gesamttalent. Hier sind Flo mit Leak It für euch in 1Live.de.
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0: Hey Digi-People, hier ist Lennart in 1 Live Digi. Was meint ihr? Ist das jetzt sehr uncool oder können wir das machen? Mal nach so ein paar Lebenstipps fragen bei älteren Leuten? Ja komm, vielleicht haben die ja gute Tipps, mein Gott. Lass mal hier dieses ältere Ehepaar fragen, das wir im RBB-Fernsehen gesehen haben. Wie man so halt Beziehung, so ein bisschen Beziehungstipps, wie man lange zusammenbleibt.
1: Also wir haben gestern den 8. Hochzeitstag gehabt.
2: Nein, dann herzlichen Glückwunsch vom RBB. Letzte Frage, was ist ein Garant für eine glückliche Ehe?
1: Dass man sich gegenseitig so akzeptiert, wie man ist.
3: Lutschen, gut lutschen. Vor allem gut lutschen.
2: Gut lutschen?
3: Lutschen.
2: Gut, dann erstmal vielen, vielen Dank.

0: 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Um 14 Uhr mit Lukas Rosendahl. Es geht los mit einem Update zur gesperrten Rheinbrücke in Bonn. Jetzt ist klar, dass wir spätestens in 2 Wochen wissen, wie es da weitergeht. Gestern wurde die Brücke gesperrt, weil neue Risse darin gefunden wurden. Christian Stülpnagel mit den Details.
1: Der technische Leiter der Autobahn GmbH, Dirk Brandenburger, der war eben gerade hier auf der Bonner Nordbrücke und er hat noch einmal bestätigt, die Brücke hat in Deutschland jetzt absolute Priorität. Wie lange die Brücke aber gesperrt bleiben wird, das kann auch er noch nicht sagen. In den nächsten Wochen sollen die Schäden an der Brücke begutachtet werden und es soll überprüft werden, inwiefern man die Schäden vielleicht temporär beheben kann, um die Brücke danach wenigstens wieder für den Autoverkehr freigeben zu können.
0: Worst-Case-Szenario ist, dass die Brücke so lange gesperrt bleibt, bis ein Ersatz gebaut wurde. Viele Pendler in der Region müssten dann Umwege fahren. Die EU-Innenminister besprechen heute, ob Männer aus der Ukraine hier weiter besonderen Schutz bekommen sollen. Eine Idee ist, den für Männer, die zwischen 23 und 60 Jahre alt sind, nicht zu verlängern. Der EU-Innenkommissar hofft auf eine schnelle Einigung.
2: Ich glaube, wir müssen ganz genau vor allem den Mitgliedstaaten zuhören, die besonders betroffen sind. Das ist Polen, das ist Tschechien, das ist Deutschland, das ist Österreich, die baltischen Staaten natürlich auch.
0: Deutschland unterstützt den Vorschlag, den besonderen Schutz für wehrfähige Männer nicht zu verlängern. Menschen unter 40 verbringen deutlich weniger Zeit im Netz als noch letztes Jahr. Die Postbank hat dazu eine Untersuchung gemacht. Demnach hängt die Generation unter 40 jede Woche rund 31 Stunden am Smartphone. Das sind 3 Stunden weniger als vor einem Jahr. Fast jeder dritte Befragte in der Altersgruppe will die Internetnutzung weiter einschränken. Neben Deutsch, Mathe und Englisch könnte bald auch Katastrophenschutz auf dem Stundenplan stehen. SPD-Politiker Esra Limbacher hat der Rheinischen Post gesagt, dass Jüngere damit schon früh lernen könnten, was man zum Beispiel bei einer Überschwemmung machen muss. Mitte des Monats wollen auch die Innenminister der Länder beraten, wie der Umgang mit Katastrophen Thema in der Schule werden kann. Und dann geht's um einen Streit um WM-Tickets in Mexiko-Stadt. Wegen einer Sonderregelung haben 14.000 Mexikaner Dauerkarten für das Stadion, mit denen sie auch die Spiele der Fußball-EM gucken wollten. Die FIFA wusste davon aber lange nichts und wollte die Tickets trotzdem normal verkaufen. Jetzt steht fest, die Leute dürfen mit ihren Dauerkarten ins Stadion. Der Betreiber zahlt dem Fußball-Weltverband dafür eine Art Entschädigung über 60 Millionen Dollar.
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0: Der Nachmittag kann ordentlich Gewitter bringen, auch mit Sturmböen, Starkregen und Hagel teilweise. Dazu werden es in Attendorn 16 Grad, Heinsberg und Solingen kommen auf 18 und eben Büren und Bielefeld schaffen 19 Grad. Morgen ist es erstmal sonnig, später dann aber wieder nass mit mehr Gewittern, dazu höchstens 20 Grad. Am Samstag weiter wechselhaft.

0: Auf die Pizza muss Käse, Schinken, Salami und alles an Gemüse drauf, was es gibt, oder? Seid ihr auch so welche, die alles auf einmal wollen? Ich check's einfach komplett. Ich bin Janina, ihr hört 1Live Diggi und deswegen glaube ich auch, dass dieses hier bestimmt was für euch ist. In the Grey ist ein neuer Kinofilm von Guy Ritchie mit Jake Gyllenhaal und Henry Cavill. Und er ist ein Actionfilm und ein Thriller gleichzeitig. Marcel aus dem Digi-Team hat ihn schon für uns gesehen. Worum geht's, Marcel?
1: So ein fieser Gangster Heini hat Kohle gezockt, die muss natürlich zurück. Auf normalem Weg ist das im Film ein bisschen schwierig. Also gibt es das Dreier-Team aus Cavill, aus Gyllenhaal und aus Isa Gonzalez.
0: Okay, ich habe so ein bisschen das Gefühl, sowas haben wir schon 100.000 Mal gesehen. Aber vielleicht reichen da manchmal auch die Action-Basics, oder?
1: Ja, aber du merkst halt auch, dass dieser Film dann trotzdem irgendwie, wenn er da drin sitzt, dass er schon so ein bisschen auf Streaming ausgelegt ist. Ne? Also es ist so komplett dieses Netflix-Rezept. Oh. Immer wieder wird alles erklärt. Die Action-Szene kommt jetzt, damit alle nochmal vom Handy hochgucken. Ja, okay. Die Ablenkung hast du aber im Kino nicht. Und da fällt das dann doch schon zwischendurch ein bisschen auf, wie holprig und durchsichtig dieses ganze System dann ist.
0: Ah, Mann ey. Leute, macht doch bitte dann, wenn es fürs Kino ist, richtig geil, okay? Aber ich fasse jetzt mal zusammen, Marcel. Gucken tut nicht weh. Aber wer nicht guckt, verpasst auch nichts, oder?
1: Punkt. Genau das ist es, ja. Also ich hatte meinen Spaß, vor allem so an dieser Kombo da aus Jake Gyllenhaal und Henry Cavill.
2: Das Hemd ist klasse.
3: Ist Seide.
2: War ja klar.
1: Ja, ansonsten ist es wie immer bei Guy Ritchie Schießen, Fluchen, Tricksen. Und wie der Filmtitel schon sagt, es ist irgendwo so im angenehmen Graubereich zwischen gut und ein bisschen egal.
0: Okay.

0: Schönen guten Tag, Leute, hier ist 1LiveDigi. Wenn ihr einen Bleifuß habt, aber keinen Bock mehr darauf, die ganzen Knöllchen zu bezahlen, dann könnt ihr jetzt zumindest am PC an der Xbox wieder richtig Gas geben, weil genau dafür erscheint Forza Horizon 6, ist ein neues Rennspiel. Und Tobi aus dem Digi-Team hat schon gezockt und setzt uns mal eben hier auf den Beifahrersitz.
1: Es ist ein Arcade-Rennspiel, also eben keine knallharte Simulation, bei der jeder Krümmel auf der Fahrbahn dich irgendwie rauswirft, sondern kannst du so nebenbei zocken, ne? Fährst vor Wände und das stört nicht, ohne Auswirkungen. Und das Ganze spielt in einer offenen Welt. Und hier haben nämlich die Macherinnen und Macher einen großen Traum der Fans erfüllt. Forza Horizon 6 spielt in Japan.
0: Ja, und ist natürlich ein Autorennen.
1: Du bewegst dich erstmal frei durch die Landschaft. Ne? Es gibt Tokio, es gibt Gebirge, es gibt Meer. Und da finden dann immer wieder Rennevents statt, an denen du teilnehmen kannst. Das Horizon aus dem Spieltitel. Ne? Das steht für den Namen eines großen Rennturniers. Naja, und diese Rennen können alles Mögliche sein. Zum Beispiel ein Dirt-Rennen. Da ist also die Strecke teilweise Asphalt, teilweise Gelände, teilweise Matsch. Zum Beispiel geht es auch durch Reisfeld.
0: Und ich habe es eben gesagt, das Spiel kommt raus für Xbox und PC. Und die von euch, die jetzt sagen, aber Mensch, ich habe doch eine Playstation, was mache ich denn jetzt?
1: Da brauchst du noch ein bisschen Geduld. Das soll später im Jahr auch auf der Playstation erscheinen. Und das Warten lohnt sich, weil technisch und grafisch ist es wirklich brillant, so wie man es von Forza gewohnt ist. Multiplayer-Events, die funktionieren absolut reibungslos, um in einer Gruppe Japan zu erkunden und Rennen zu fahren. Das macht richtig Bock und es ist halt abwechslungsreich. Ne? Es gibt ganz viele Autos, ist für Rennspielfans sehr geeignet, aber auch für Einsteiger, weil du gut rangeführt wirst.
0: Guck mal, merkt ihr, dass ich ein Italiener bin. Ich habe eben gesagt, das Spiel heißt Forza Horizon 6. Nein, wir haben es gerade gehört von Tobi, es heißt Forza Horizon 6. Neues Rennspiel, jetzt draußen für Xbox und PC. Irgendwann dann auch für Playstation. 1

0: Ich glaube, ich habe eine neue Leidenschaft, Leute. Ich bin Janina, ÖR1Live.de und ich glaube wirklich, ich will Jurorin werden. Dieser ESC, ne? Ich habe den sowas von gejudged. Ich hatte so eine Liste und zu jedem Song habe ich Punkte vergeben. Zur Bühnenperformance, zum Gesang und zum Song an sich. Ey, ich habe es so gefühlt, ne? Ich glaube, das wird mein neues Ding. So Jurorin von irgendwas. Wollte ich ganz kurz mit euch teilen, weil ihr teilt ja auch hier eure Leidenschaft mit uns, weil ihr wisst, wir hier in 1Live.dg, wir lieben es, uns von dem, wofür ihr brennt, anstecken zu lassen. Und Jan aus Wuppertal verteilt leidenschaftlich gern Körbe.
1: Meine Leidenschaft ist eigentlich Sport, vor allem Basketball. Ich habe damit angefangen in Corona, also nur auf der Straße. Ich habe nie im Verein gespielt und da sind wir immer mit unseren Jungs rausgegangen. Wir waren dann jeden Tag draußen, haben das richtig lieben gelernt. Keine Ahnung, wenn ich irgendwas habe in meinem Kopf oder so, kann ich einfach Sport machen. Vergesst alles, macht immer Spaß, man ist mit Leuten zusammen. Ja, da geht man nach Hause oder man geht noch mit den Leuten Döner essen oder so, redet noch. Ist einfach immer schön, bringt zusammen und macht immer Spaß. Wenn irgendwelche anderen Leute Probleme haben oder irgendwas haben, einfach rausgehen, Sport machen, vergisst man alles und einfach komplett perfekt.

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1: Es ist 15 Uhr, ich bin Lukas Rosendahl. Lehrerinnen und Lehrer in NRW sollen bald besser für den Alltag in der Schule ausgebildet werden. Die Landesregierung hat dazu jetzt konkrete Pläne vorgestellt. Sebastian Riechel sagt, was genau geplant ist.
2: Schon im Studium sollen die angehenden Lehrerinnen und Lehrer mehr Zeit in der Schule verbringen. Deshalb ist geplant, dass ein Pflichtpraktikum länger dauert. Dann soll ein neues Lehramtsfach angeboten werden, Deutsch als Zweitsprache. Laut Landesregierung gibt es in NRW über 100.000 Kinder und Jugendliche, deren Muttersprache nicht Deutsch ist. Um sie besser zu fördern, sollen Lehrkräfte so gezielter ausgebildet werden.
1: Außerdem sollen Studierende, die sich für Sonderpädagogik entschieden haben, sowohl eine sprachliche als auch mathematische Grundausbildung bekommen. Bisher ist nur eins von beidem Pflicht. Über die Pläne muss der NRW-Landtag aber noch abstimmen. Die Hisbollah im Libanon und Israel konnten sich doch nicht auf Bedingungen für eine Waffenruhe einigen. Heute Morgen sah es so aus, als könnte das mit den USA als Vermittler klappen. Jetzt hat die Hisbollah gesagt, nein, wir machen nicht mit. Eigentlich gilt eine Waffenruhe schon länger, die wurde aber nicht richtig eingehalten. Spätestens in 2 Wochen soll klar sein, wie es mit der gesperrten Rheinbrücke in Bonn weitergeht. Die musste gestern gesperrt werden wegen neu gefundenen Rissen. Für viele Pendler könnte das Stress bedeuten, weiß auch der technische Leiter der Autobahn GmbH.
3: Das ist halt schwerer Schlag für die Stadt Bonn, für die gesamte Rhein-Sieg-Region hier. Das wollten wir unbedingt vermeiden, diese Brücke hier sperren zu müssen. Aber die Situation im Schadensbild hat uns keine andere Wahl gelassen.
1: Jetzt muss gecheckt werden, ob die Brücke ausgebessert oder neu gebaut werden muss. Die Deutsche Umwelthilfe hat eine Petition gestartet für weniger Müll auf Musikfestivals. Die Organisation will die Veranstalter so dazu bringen, zum Beispiel Mehrwegbecher zu verwenden. Auf vielen Festivals gibt es Getränke und Essen nur in Einwegbehältern. Außerdem wird laut Umwelthilfe der Müll auf Festivals selten getrennt. Zur Fußball-WM werden in Deutschland wohl knapp 1 Milliarde Euro auf Spiele verwettet, schätzt der Deutsche Sportwettenverband. Aber etwa 300 bis 400 Millionen davon wohl bei illegalen Anbietern. Auch die Glücksspielbehörde der Länder hatte zuletzt vor einem wachsenden Schwarzmarkt gewarnt. Und Forscher sagen, dass vor allem junge Männer ein Risiko haben, glücksspielsüchtig zu werden.
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1: Der Nachmittag kann ordentlich Gewitter bringen, auch mit Sturmböen, starken Hagel und auch ordentlich Regen. Für Teile im westlichen Ruhrgebiet gibt es eine amtliche Unwetterwarnung. Dazu werden es in Nümbrecht und Brilon 17 Grad, Aachen kommt auf 18 und Hagen und Coesfeld schaffen 19 Grad. Morgen ist es erstmal sonnig, später aber auch wieder nass mit Gewittern, dazu höchstens 20 Grad. Am Samstag weiter wechselhaft.

0: Und jetzt seid ihr dran mit Singen. Ja. Habt ihr es erkannt? Star Wars Universum. Wir sind im Star Wars Universum unterwegs, jetzt hier in 1 Live Digi, weil es ist soweit, The Mandalorian and Grogu gibt's jetzt in den Kinos. Das ist der erste Star Wars Film seit fast 7 Jahren, Brynja aus dem Digi-Team. Es gibt da ja auch eine Serie zu, jetzt der Film. Was muss ich zum Film wissen?
1: Es geht natürlich wieder um Mando und seinen Adoptivsohn Grogu, also Baby Yoda. Die beiden arbeiten für die Neue Republik und sollen Verbrecher des Imperiums jagen.
2: Geht es nicht um Rache. Es geht darum, einen weiteren Krieg zu verhindern.
1: Ja, dabei nimmt Mando dann einen gefährlichen Auftrag an. Er soll nämlich den Sohn von Jabba the Hutt aus dem Gefängnis befreien. Er erfüllt den Auftrag nicht ganz so, wie er sollte, und die Auftraggeber wollen sich dann an ihm und Grogu rächen. Mehr verrate ich nicht.
0: Ja, okay, nee, nicht mehr spoilern, aber hat sich das Warten jetzt gelohnt? Fast 7 Jahre, also wie findest du den Film?
1: Also es ist jetzt kein revolutionärer neuer Star Wars Angang, aber es ist ein spannender, witziger und wegen Grogu einfach auch viel zu süß. Gut gemachter Star Wars-Film.
0: Glaube ich.
1: Und Pedro Pascal hat mir auch im Interview gesagt, er findet, es ist endlich nochmal ein gigantischer Abenteuerfilm wie früher.
3: These action-adventures that I experienced, that kind of shaped me as a kid.
1: Ja, so ein Film wie die, die er als Kind damals geguckt hat und die ihn verändert haben. Darum würde ich auch empfehlen, den Film auf jeden Fall im Kino zu sehen, und es lohnt sich.
0: Okay, dieser Film heißt The Mandalorian and Grogu.

0: Buongiorno, ich bin Janina, ihr hat ein Self-Diggy und das ist eigentlich wie so ein Salat. Da sind so ganz, ganz viele Zutaten drin und du checkst bei jedem Bissen immer eine neue Zutat aus und jedes Mal denkst du so, boah geil, wie geil abwechslungsreich. Und so ähnlich geht's mir bei diesem Song hier.
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0: Das ist Vermisse von Dardan und Azet, unser Deutschrap-Salat, im allerpositivsten Sinne natürlich, weil hier kommen ganz viele Zutaten zusammen,

Facetten, in diese nicht mal 3 Minuten Track, dass ich eigentlich alle 10 Sekunden denke so, wow, das hört sich aber auch geil an. So, wow, das ist auch irgendwie geil. Also das ist euer Sommersalat für heute und ich hoffe, er schmeckt euch. Das ist Vermisse, Dardan und Azed jetzt für euch in 1FDG.

0: Ihr hört eins live. Diggi, Lisas hier, hi. Wann habt ihr so das letzte Mal gedacht, nee, also Leute, heute Abend mache ich wirklich richtig, richtig ruhig. So, ich bin auch in einer Stunde wieder weg, also macht euch wegen mir mal hier gar keinen Stress. Und dann ist es aber ein bisschen eskaliert. Das kennt auch Digi-Hörerin Carlotta, aber bei ihr eher so ruhige Eskalation.
1: Ja, eigentlich jeder spontane Abend, wenn ich mich mit meiner Schwester und noch zwei Freunden treffe, ja, dann kochen wir zusammen, haben einen lustigen Spieleabend und das geht auch gern dann mal bis 1-2 Uhr und die Zeit ist dann verflogen und es war halt ein Top-Abend.
0: So, unerwartete, semi-ruhige Eskalation, aber trotzdem Top-Abend, kennt auch dieser Kollege hier vom Instagram-Kanal vom SWR Sport. Diesen Freiburg-Fan haben sie sich geschnappt, nachdem sein Verein das Halbfinale der European League gewonnen hat. Ja gut, vielleicht war es ein bisschen ruhige Eskalation bei ihm, weil mehr ging mit seiner Stimme dann auch nicht.
2: Moritz!
3: Hast du Moritz weggedrückt?
2: Nein, ich bin zu nervös. Meine Stimme ist auch daheim geblieben. Komplett Eskalation, gerade meinen Lehrer getroffen. Der ist auch voll. Herr Lemke, ich grüße Sie. Ich hoffe, Sie kriegen keine Probleme.
3: Wie geht's bei dir jetzt weiter?
2: Ja, feiern. Feiern, volles Rohr. Ich fühl's, ist geil. Istanbul ist nur einmal. Geil.
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1: Es ist 16 Uhr, ich bin Lukas Rosendahl. Am Flughafen Frankfurt sind mehrere Mitarbeiter der Lufthansa verletzt worden. Da ist ein Flugzeug der Airline stehend in der Nähe von einem Gate zusammengebrochen. Mehr dazu von Michael Metzger.
2: Auf einem Video in den sozialen Medien ist zu sehen, wie das Flugzeug vor einem Terminal in der Parkposition steht. Servicekräfte laufen um die Maschine, als das vordere Fahrwerk plötzlich einknickt und die Nase des Flugzeugs auf dem Boden aufprallt. Dabei wird ein Gepäckhubwagen vom Flugzeugrumpf eingeklemmt. Flugzeugteile brechen ab. Es ist noch völlig unklar, was genau passiert ist. Passagiere sollen aber zum Zeitpunkt des Vorfalls nicht an Bord gewesen sein.
1: Viele Details gibt es zu dem Vorfall gerade noch nicht. Die Lufthansa hat aber einen Krisenstab eingerichtet. Lehrerinnen und Lehrer in NRW sollen bald mehr Praxis in der Ausbildung haben. So plant es zumindest die Schulministerin von NRW. Sie will zum Beispiel, dass das Lehramtsstudium mehr in der Schule stattfindet. Darum soll ein Pflichtpraktikum verlängert werden. Über die Pläne muss der NRW-Landtag aber noch abstimmen. Die EU-Innenminister besprechen heute, ob Männer aus der Ukraine hier weiter besonderen Schutz bekommen sollen. Eine Idee ist, den für Männer, die zwischen 23 und 60 Jahre alt sind, nicht zu verlängern. Der EU-Innenkommissar hofft auf eine schnelle Einigung.
3: Ich glaube, wir müssen ganz genau vor allem den Mitgliedstaaten zuhören, die besonders betroffen sind. Das ist Polen, das ist Tschechien, das ist Deutschland, das ist Österreich, die baltischen Staaten natürlich auch.
1: Deutschland unterstützt den Vorschlag, den besonderen Schutz für wehrfähige Männer nicht zu verlängern. Und dann noch eine Fußball-News. Bayer Leverkusen trennt sich von Trainer Julmann. Neuer Trainer soll der Spanier Carlos Martinez Novell werden. Der hat vorher den französischen Erstligisten FC Toulouse trainiert und soll bei Leverkusen einen Vertrag für 2 Jahre unterschreiben. Und zum Schluss habe ich noch eine heftige Geschichte mit einem guten Ausgang. Am Mount Everest in Nepal wurde ein Bergführer lebend gefunden, der fast eine Woche vermisst war. Es gab eine Suchaktion mit Hubschrauber, erst ohne Erfolg. Dann haben andere Bergführer ihren Kollegen aber in der Nähe von Gletscherspalten gefunden.
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1: Am Abend ziehen häufig Schauer und Gewitter durch. Es kann auch Starkregen, Hagel und Sturmböen geben. Morgen ist es wechselhaft, aber auch nur noch einzelne Schauer sind dabei. Gewitter, manchmal ist aber auch die Sonne mit am Start. Dazu werden es in Solingen und Siegen 18 Grad. Detmold und Jülich kommen auf 19. Neuss schafft maximal 20 Grad. Am Samstag weiter wechselhaft.
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4: Der Donnerstag in Digi mit einer doll durchperformten Sendung und eurer definitiv allesgebenden Moderatorin Lisa. Hi, ich freue mich, dass wir die nächsten 4 Stunden hier ein bisschen Action zusammen machen. An mancher Stelle ein bisschen Action, ein bisschen Action auf entspannt. Wir sprechen über Feiertage wie heute, die in die Woche fallen und wie viele es davon noch gibt, beziehungsweise ob überhaupt dieses Jahr. Es ist nämlich Frohen Leichnam oder wie der Boomer sagt, Happy Kadaver. Deshalb an der Stelle ein Happy Kadaver in die Runde und Cheers. Auf einen schönen Donnerstag, auf eine schöne gemeinsame Sendung. Wir stoßen an mit With the MC und Wait for You. Und damit das alles auch weiter easy runtergeht, erzähle ich euch gleich noch eine kleine Geschichte von mir, die ein bisschen lauter wird.

0: Wir waren als Live-Digi um 10 nach 4 am Donnerstag.
1: Lisa's hier, hello. Und Leute, es gibt Tage, ne? Da stehst du auf und merkst.
0: Meh.
1: Das is it heute nicht. Das is it heute nicht. Heute ist die Zündschnur kurz. Heute lebe ich am Limit. Heute kann man gegen mich nur verlieren. Das sind so Tage, da kann man sich in alles reinsteigern. Sei es noch so eine teeny tiny Mini-Sache, die falsch läuft. Keine Ahnung, wo ihr euch jetzt gerade rumtreibt, wie das Wetter bei euch ist. Aber hier hat's wieder gepisst. Macht mich sauer. Keine Ahnung, wo ihr euch gerade rumtreibt, aber hier in Köln, ne? In Köln, in NRW ist ja heute Feiertag. Alle haben frei, wir hängen auf der Arbeit. Macht mich sauer. Und dann gab's heute Morgen die Situation, dass ich mir eine Kette umziehen wollte. Ich habe eine Audio an eine Freundin gemacht. Hab ich mir dann auch für einen Mini-Augenblick verloren.
2: Ich melde mich aus dem Badezimmer. Ich muss nämlich eigentlich literally jetzt los, um pünktlich zur Arbeit zu kommen. Kriege ich aber hier gerade einen halben Nervenzusammenbruch, weil ich diese gottverdammte Dreckskette nicht umgezogen bekomme. Vielleicht.
1: Vielleicht dürfen wir, die heute ein bisschen an der Kante zum absoluten Vollausraster stehen, uns deshalb jetzt an der Stelle auch einfach mal beruhigen. Wir atmen einmal ein, wieder aus und beruhigen uns. Mein Gott, gar nicht so schwer sein, ey. Jetzt hier erstmal die nächsten 4 Stunden ein bisschen zusammen wieder runteratmen hier. Unter anderem, während Musik läuft, zum Beispiel wie jetzt Benno mit Love You Anyway. Und auch wenn ich ein bisschen schlechte Laune hatte heute, I love you all anyway.

0: 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Und sie hier ist auch dabei, Maram. Nicht das erste Mal für sie auf der 1live-Bühne. Bei Generation Gag war sie auch dabei letztes Jahr und hat erzählt, dass sie als Libanesin in eine türkische Familie eingeheiratet hat. Und das nicht immer ganz einfach ist.
1: Teyze heißt Tante auf Türkisch. So türkische Teyzes, die sehen mich so aus 3 Kilometer Entfernung. Sie scannen mich so, sehen mein neongrünes Kopftuch. Die sind so, die kommen so auf mich zu und die sind voll süß. Die wollen nur mit mir quatschen oder denken halt, okay, Kopftuch, die kann Türkisch, die muss ja Türkisch können. Und die wollen eigentlich nur mit mir quatschen. Dann kommen die auf mich zu und sind so, Merhaba, Kızım. Hallo, mein Tochter. Anasılsın? Wie geht's dir? Sen Türkmisinsin? Türkmisin? Bist du Türkin? Bist du Türkin? Güzelim, meine Schöne. Ich so, fuck, ich muss jetzt voll enttäuschen. Ich fühle mich so voll schlecht. Das ist voll die Süße so. Und ich so, nee, Jok, Teyze, nein, Tante, ich kann kein Türkisch, sorry. Augen schwarz. Seele weg. Keine Ahnung, auf einmal, sie guckt mich so ganz an. Ich bin nicht mehr so Güzel, so hübsch bin ich nicht mehr für sie auf einmal. Die guckt mich da an, die so, oh, tamam, okay. Warum kannst du keine türkische sprechen, meine Tochter? Warum? Ich verstehe nicht. Ich so, ja, Tante, ich bin Libanesin. Oh, tamam. Ich bin lieber Türkin.

Am Donnerstag, alle Freunde. Na, habt ihr auch schon mal für einen Kollegen oder eine Kollegin eine Schicht übernommen und dann im Nachhinein festgestellt, das war aber wirklich eine verdammt dumme Idee. So ein Tag ist heute in NRW. Wir haben hier nämlich heute Feiertag, Fronleichnam. Ein Feiertag auf einen Donnerstag, was heißt, auch morgen ist im Büro bzw. auf der Arbeit komplett tote Hose, weil alle haben sich dann natürlich am Brückentag auch noch frei genommen, ne? Und wenn ihr jetzt gerade für einen Kollegen auf der Arbeit hängt mit den Worten, ja gut, dann springst du halt für mich beim nächsten Feiertag ein, dumm gelaufen, Leute. Heute ist nämlich der letzte Feiertag bis Weihnachten, der in die Woche fällt. Bis Ende des Jahres sind alle Feiertage am Wochenende. Sorry to say, haben wir nichts von. Ich habe euch deshalb mal gefragt, welchen Feiertag sollen wir denn ins Leben und vor allem in die Woche rufen, damit wir nochmal alle vor Weihnachten in der Woche frei haben. Was ihr euch da überlegt habt, ne? Das hören wir gleich mal in so 5 Minuten nach Talk to You und Oliver.

0: So habe ich mich heute Morgen angehört, als ich festgestellt habe, ich muss am Feiertag arbeiten. Das war Eliva. Mit wie? Ich hatte heute Morgen schon eine Jogginghose an, um hier zur Arbeit zu kommen. Sag ich ehrlich, hatte ich wirklich. Weil wir senden ja hier von NRW aus und NRW ist heute Party Day, also Feiertag. Frohen Leichnam. Und deshalb dachte ich, ey, nichts los, heute keiner da, machen wir Jogginghose. Habe ich mich dann doch gegen entschieden, weil ich nicht wollte, dass wir jetzt hier so in Couch-Mindset, Couch-Modus kommen und wegschlummern. Hätte ich aber mal besser gemacht, denn jetzt habe ich die Chance vertan. Wieso? Weil heute der letzte Feiertag ist bis Weihnachten, der auf einen Wochentag fällt. Alle anderen bis Ende des Jahres fallen aufs Wochenende. Beschissen. Voll beschissen. Keine Chance mehr für Jogginghose, zumindest wegen Feiertag. Voll kacke. Habe ich euch deshalb gefragt, wenn ihr euch einen Feiertag ins Leben rufen könntet, random, der in die Woche fallen soll, welcher wäre das? Und warum? Jetzt darfst du dir einen Feiertag ausdenken oder aussuchen, der vor Weihnachten nochmal in die Woche fallen soll. Fällt dir da was ein?
1: Immer ein Montag oder ein Freitag. Kurze Arbeitswoche.
0: Mhm. So, was müssen wir da alle machen? Wie soll dieser Tag für uns aussehen?
1: Schaschlik und Bier.
0: Das ist der S&B-Feiertag. Schaschlik und Bierfeiertag.
1: Ja, wäre herrlich. Würde ich nehmen.
2: Ich würde sagen, mein Geburtstag ist an einem Sonntag.
0: Dann ziehen wir den einfach in die Woche auch direkt.
2: Dann, Leute, mein Geburtstag im August. Das ist nochmal gut.
0: Gib mal kurz Datum.
2: 16.8.
0: Okay, und wie dürfen wir uns das im Kalender einstreichen? Was schreiben wir da hin? Bitches Birthday.
2: Ja, wirklich? Die Queen hat Geburtstag.
3: Ja, ja, irgendwas im Sommer, weil es ist alles so im Frühsommer und wenn man Pech hat, dann regnet es halt nur durch so. Deswegen irgendwas, wo wirklich 30 Grad sind und man den S&B-Feiertag feiern kann.
0: Dann machen wir noch on top den in Ruhe schwitzen Feiertag.
3: Ja, finde ich gut, ja.
0: Einfach mal 8 Stunden lang einfach,
3: ja, einfach liegen.
2: Tag der Kinder gibt's doch auch irgendwie oder sowas. Keine Ahnung, ja. Fände ich auch ganz nice.
0: Alle Menschen auf der Welt sind ja Kinder. Das heißt, wir können alle einfach free machen. Was hältst du denn davon?
2: Voll, komplett. Können wir super gerne machen, ey.
0: Ja, dann machen wir das doch.

Unsere frisch gebackene Wifi Dua Lipa war das mit Levitating in 1Live Digi am Donnerstag. Mein Name ist Lisa, hallo. Drei Alben hat er letztens auf einmal gedroppt. Drake. Oder wie er sich selber bei Insta nennt, Champagne Puppy. Und dieser Champagne Puppy hat dann wahrscheinlich auch drei Flaschen Champagner auf einmal gekillt. Eine für jedes Album. Einmal für Habibti, einmal für Maid of Honor und einmal für Iceman. Wir hören gleich mal rein ins Album Iceman und zwar den Song Janice STFU. So, wer von euch jetzt so ein bisschen mal Insta und TikTok unterwegs ist, der weiß, die Abkürzung STFU heißt Shut the fuck up. Pff. Oh mein lieber Herr von uns zu Champagne Puppy, was soll denn das hier? Sich hier erst das Lob für drei Alben einheimsen und dann aber erstmal schön die Janice wegdissen. Was ist denn für eine Art? Also, ich will mir jetzt hier auch keine große Mühe geben, da eine große lyrische Tiefe rein zu interpretieren. Drake will mit dem Song irgendeiner Janice literally einfach sagen, jetzt halt mal dein Maul. Aber er hat nicht mal die Eier, das so richtig straightforward zu machen, sondern dieses Janice Shut the fuck up kommt so irgendwie zwischen den Lines. Also es ist doch schon so ein bisschen auf die Fresse, wir machen mal was vor. Aber ich finde, das ist drüber von Drake. Aber eins will ich ihm trotzdem lassen, der Song ist geil. Und alle Genesis, die jetzt hier hören, ihr seid nicht gemeint, nehmt es nicht persönlich. Wir hören ihn nämlich jetzt hier in voller Länge. Das ist Janice Shut the Fuck Up von Drake. A million.

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1: Um 17 Uhr mit Lukas Haag. Im Gebiet um Bonn machen sich viele gerade Sorgen, wie lange eine wichtige Strecke über den Rhein gesperrt bleibt. Die Bonner Nordbrücke, auf der die A565 den Fluss überquert, wurde gestern überraschend geschlossen. Das war jetzt auch Thema in Berlin, sagt Ulrike Römer.
2: Bundesverkehrsminister Schnieder will jetzt Druck machen. Er sagt, die Bonner Nordbrücke ist eine Lebensader für die Region. Und deswegen will er zügig klären lassen, was die Brücke noch aushält und wie es weitergehen könnte. Schnieder muss sich kümmern, weil die Brücke zur Autobahn 565 gehört und er als Bundesminister für Bundesautobahnen zuständig ist. Morgen will sich der Minister das Ganze übrigens aus der Nähe angucken. Schnieder hat angekündigt, dass er nach Bonn kommt.
1: Seit gestern dürfen nicht mal mehr Fußgänger über die Bonner Nordbrücke. Wann wieder Autos drüber fahren, ist unklar. Sie könnte erst mal repariert werden oder ein eh schon geplanter Neubau wird vorgezogen. Am Flughafen in Frankfurt wurden heute Morgen mehrere Menschen verletzt. Offenbar hatte ein Flieger eine Fehlfunktion. Auf Videos ist zu sehen, wie das Fahrwerk des Flugzeugs im Stand einfach wegknickt und die Nase auf den Boden prallt. Teile der Crew und Bodenmitarbeiter im Flugzeug wurden verletzt. Die Passagiere waren noch nicht eingestiegen. In Magdeburg könnte der Mann lebenslang in Haft kommen, der mit einem Auto über den Weihnachtsmarkt gerast sein soll. Das fordert die Staatsanwaltschaft. Bei der Tat im Dezember 2024 wurden 6 Menschen getötet und über 300 verletzt. Viele leiden noch heute unter den Folgen. Der Angeklagte gilt laut einem Gutachten weiter als gefährlich. Die Deutsche Umwelthilfe hat eine Petition gestartet für weniger Müll auf Musikfestivals. Die Organisation will die Veranstalter so dazu bringen, zum Beispiel Mehrwegbecher zu verwenden. Auf vielen Festivals gibt es Getränke und Essen nur in Einwegbehältern. Außerdem wird laut Umwelthilfe der Müll auf Festivals selten getrennt. Und dann noch eine Fußball-News. Bayer Leverkusen trennt sich nach WDR-Informationen von seinem Trainer. Neuer Trainer soll der Spanier Carlos Martinez Novell werden. Der hat vorher den französischen Erstligisten FC Toulouse trainiert und soll bei Leverkusen einen Vertrag für 2 Jahre unterschreiben.
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1: Über den Abend wird es häufiger nass, teilweise auch mit Starkregen. Morgen wird es dann auch wechselhaft. Es gibt Wolken und immer wieder Schauer, dazwischen aber auch mal Sonne. Dazu in meiner Tagen bis 17 Grad. Dortmund und Velbert kommen auf 18, Herne und Bettburg auf bis 19 Grad. Am Samstag dann erstmal mehr Sonne und später Wolken und Regen.
3: Leverkusen trennt sich laut WDR-Informationen vom Trainer. Ich bleibe aber bei euch. Lisa ist hier am Donnerstagnachmittag. Was geht? Hand aufs Herz. Was habe ich in den letzten 2 Monaten, seitdem ich im Digiteam bin, schon mal gesagt, was euch einen Ick gegeben hat? Ihr dürft es jetzt loswerden, weil es gibt ja so Wörter, die einem einfach einen Ick geben. Da kann die Person vielleicht auch gar nicht so groß was für. Es tut einfach bei bestimmten Wörtern ein bisschen weh, wenn wir so hören. Für Marc aus Köln ist es das hier.
4: Sülze ist schon ekelhaft. Ich glaube, wenn man das Wort Sülze hört, dann hat man direkt so dieses fleischige, leicht verzogene Fleisch im Kopf. Das ist so keine schöne Vorstellung.
3: Ja, also für Marc ist es Sülze. Das ist dieses durchsichtige, wabbelige Zeug, was manche Salamis zusammenhält. Wörter, die einem so einen Ick geben. Sprechen wir gleich noch weiter drüber. Nach BTS und Bund.

0: Lisa ist hier in 1.11 Digi.
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0: Und das waren Bunt und Mapai mit Trippin' um, was haben wir denn, 10 nach 5. Abgelenkt von der Uhr hier. Welches Wort gibt euch so ein Ick? Bei welchem Wort zuckt es sich so ein bisschen bei euch in der Schulter zusammen? Welches Wort lässt euer Auge flimmern, weil bläh? Bei mir ist es das Wort Göbeln. Also das andere Wort für Kotzen quasi. Göbeln finde ich eklig. Gibt mir ein Ick. Auch wenn es sich so weich anfühlt, Göbeln, aber wenn man das sagt. Welches Wort ist es denn bei euch? Für Digi-Hörerin Henry ist es ganz klar.
2: Schmatzi. Es ist einfach diese Kombination dieser Mundbewegung, dieses so mit der Verniedlichungsform am Ende, das hat sowas Ekliges für mich,
0: ja,
2: weiß ich.
0: Ja, check ich. Auch wenn man dann noch so wegen dem Ziel, wenn dann so gespuckt wird, das ist dann so ein Next-Level-Ick. Alex aus Köln, bei dem ist das Ick-Wort so direkt irgendwann mit einem Kosenamen.
3: Wenn man zum Erwachsenen sagt Baby. Baby. Weil man ist ja kein Baby, auch wenn das süß und lieb gemeint ist. So, das finde ich irgendwie nicht passend.
0: Mhm. David aus Lippstadt geht da auch komplett mit. Er hat da auch direkt was Ähnliches im Sinn bei einem Ick-Wort.
4: Ich finde, Mausi klingt, da zucke ich zusammen. Weil das ist so ein bisschen komisch einfach, wenn man das so zu seinem Partner oder so sagt. Oder wenn man das so zu Freunden sagt, ist einfach, nee. Ja, Hasi ist auch kacke. Aber ich finde, Mausi schon schlimmer.
0: Hasi, Mausi, ja, das ist scheiße. Wir gehen immer mal weg von den Kosenamen. Digi-Hörerin Paula ist auch geil. Sie sagt, diese Wörter geben ihren Ick.
5: Möhre finde ich irgendwie komisch. Das hatte ich irgendwie schon, seit ich so klein war. Und wenn Leute sagen, so das zwiebelt, wenn irgendwas wehtut, das finde ich auch ganz schlimm.
0: Möhre und Zwiebeln. Vielleicht hat Paula auch grundsätzlich ein Problem einfach mit Gemüse. Paula hat ein Gemüse-Ick, aber das, liebe Paula, das ist ein Problem, das müssen wir wann anders besprechen. In

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mit Lisa an diesem grauen Donnerstag. Es grollt sich über uns zusammen. Es soll schütten heute und in den nächsten Tagen auch. Das ist so ein Wetter, da können wir an diesem Feiertag, wenn wir frei haben, schön mit dem Gewissen auch mal zu Hause bleiben, ne? Bis Weihnachten ist das heute aber auch der letzte Feiertag, der in die Woche fällt. Den Rest des Jahres sind alle Feiertage am Wochenende. Grund genug für uns, so rumzuheulen, wie es das Wetter auch macht. Passende Musik, um sich da richtig schön reinzusteigern, gibt's jetzt von Joe und End of Beginning. Welchen Feiertag ihr euch bis Weihnachten aber nochmal in der Woche zaubern wollt, darüber sprechen wir gleich. Ich lasse euch jetzt hier erstmal ein bisschen Musik hören.

bla. Und dann landen da so richtig shady auch zum Teil. Ich habe eben noch geguckt, irgendwelche GIFs von Selena Gomez in den Kommentaren von so Justin Bieber Posts. Get over it. Die waren 12, als sie was hatten. Was soll das denn? Stell mal vor, man würde dir jetzt hier die ganze Zeit deine verflossene Liebe vorhalten. Was ein Quatsch. Raff ich nicht, was soll das? Wie viele super cute Couple-Bilder müssen die beiden denn noch posten? Bis alle checken, dass Hailey und Justin einfach eine Happy Family sind und wirklich einfach nur in Ruhe verheiratet sein wollen. Hier, Justin hat gerade erst wieder so ein süßes schwarz-weiß Fotobooth-Bild bei Insta gepostet. Er mit Weinglas in der Hand und Hailey auf seinem Schoß. Sind die ganz, ganz süß am Knutschen. Die Zeit müssen wir uns jetzt einfach mal nehmen, darüber zu reden und sich das auch anzugucken. Deshalb gönnt doch einfach mal, ey. Bisschen weniger Hate und bisschen mehr Justin Bieber hören.

0: sag mal so Happy Kadaver, ne, Freunde? Ich habe mir vorgenommen, dass ich es ironisch sage. Happy Kadaver, hier in NRW ist heute Frohen Leichnam. Happy Kadaver, die Boomer, ihr kennt's. Wart ihr vielleicht so nett heute und habt am Feiertag einfach für eine Kollegin oder deinen Kollegen Dienst übernommen? Damit die oder der dann beim nächsten Mal für euch übernimmt, so ein bisschen tauschen. Da muss ich euch sagen, ihr wart nicht nett, sondern einfach ein bisschen blöd. Weil es bis Weihnachten keine Feiertage mehr gibt. Die in die Woche fallen, zumindest hier in NRW. Alle Feiertage bis Ende des Jahres fallen nämlich leider ins Wochenende. Heißt für uns keine langen Wochenenden mehr, außer ihr verbratet euren heiligen Urlaub. Und wenn schon die Realität keine Feiertage hergibt, dann denkt euch doch jetzt einfach selber mal welche aus. Ich habe euch gefragt, welche Feiertage wünscht ihr euch herbei, wenn ihr euch sie aussuchen könntet? Welchen Feiertag kannst du richtig gut gebrauchen vor Weihnachten, den wir jetzt einfach alle mal mitnehmen sollen?
1: Was ist denn so ein Tag, wo jeder so richtig exhausted ist?
0: Montag.
2: Den, keine Ahnung, internationalen Chilltag. Ich weiß nicht, ob sowas existiert, aber wär doch was Schönes.
0: Ja, Mann, internationaler Chilltag. Was dürfen wir dann nicht machen?
2: Nicht arbeiten. Einfach nicht das machen, was einem seelisch nicht gut tut, sondern nur das, was einem gefällt.
0: Geil. Wie sieht das für dich aus?
2: Ich glaube, zu Hause hocken, irgendwas zocken, mit Freunden sich kurz treffen am Abend und dann vielleicht was trinken.
0: In welchem Monat?
2: Schön, wo es warm ist, so im Juli.
3: Ja, vielleicht, wenn man Geburtstag hat, dass man einfach dann zu Hause bleiben kann.
0: Vielleicht jetzt so für die WM denkst du dir irgendwie so, boah, ich würde jetzt irgendwie gern das und das Spiel gerne gucken, deshalb lass mal nächsten Tag frei machen.
4: Das wäre nicht schlecht. So spontan einfach so am nächsten Tag spielt Deutschland, weil die Zeitverschiebung ist ja jetzt auch ein bisschen groß mit den USA. Das wäre natürlich schon sehr gut.
0: Hast du noch irgendeine Idee für irgendeinen anderen Feiertag?
5: Ich glaube, jeder Tag in dem Jahr ist mit einem Feiertag belegt. Ich glaube, da kann man sich schon irgendwas raussuchen. Irgendwie so Weltfrauentag oder Kindertag. Ich glaube, den kann man vielleicht noch einen Tag länger ziehen.
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1: Es ist 6 Uhr und ich bin Lukas Haack. In Frankfurt laufen am Flughafen gerade Untersuchungen zu einem Vorfall heute Vormittag. Da ist bei einem geparkten Flugzeug einfach das Fahrwerk weggeknickt. Mehrere Menschen wurden verletzt. Wie es dazu kam, ist noch unklar. Es gibt aber Theorien. Mehr von Michael Metzger.
2: Nicht ausgeschlossen ist ein technischer Defekt. Auf dem Video im Netz ist gut zu sehen, wie das Fahrwerk nach vorne wegklappt. Normalerweise wird es bei diesem Flugzeugtyp in den Rumpf eingezogen. Nicht ausgeschlossen ist aber auch ein grober Arbeitsfehler bei den Wartungsarbeiten. Die Maschine jedenfalls scheint recht neu zu sein. Diese Boeing 787 ist getauft auf den Namen Herne und ist offenbar erst seit Mitte Januar diesen Jahres im Liniendienst.
1: Die verletzten Mitarbeiter waren in der Maschine, als die Nase des Fliegers auf den Boden gekracht ist. Wie es ihnen geht, ist unklar. Passagiere waren noch nicht zugestiegen. Wer einen starken Magen hat oder einfach biologisch sehr interessiert ist, kann gerade bei der Obduktion einer Obduktion zugucken. Am Strand der dänischen Insel Anholt wird der Buckelwal untersucht, der monatelang in der Ostsee gestrandet war. Es gibt einen Livestream auf YouTube. In Bonn bleibt eine wichtige Brücke über den Rhein erstmal gesperrt. An der Nordbrücke waren Risse aufgetaucht. Gerade dürfen nicht mal mehr Fußgänger rüber. Das bleibt auch erstmal so, sagt der technische Leiter der Autobahn GmbH.
3: Wir hoffen, dass wir innerhalb der nächsten 14 Tage ein besseres Schadensbild und ein besseres Lagebild noch haben. Dann werden hoffentlich Entscheidungen getroffen werden können, wie es mit dem Bauwerk weitergeht.
1: Über die A565 auf der Brücke fahren normalerweise jeden Tag 120.000 Autos und Lkw. Lehrerinnen und Lehrer in NRW sollen bald mehr Praxis in der Ausbildung haben. So plant es zumindest die Schulministerin von NRW. Sie will zum Beispiel, dass das Lehramtsstudium mehr in der Schule stattfindet. Darum soll ein Pflichtpraktikum verlängert werden. Über die Pläne muss der NRW-Landtag aber noch abstimmen. Und zum Schluss noch eine heftige Geschichte mit gutem Ausgang. Am Mount Everest in Nepal wurde ein Bergführer lebend gefunden, der fast eine Woche vermisst war. Es gab eine Suchaktion mit Hubschrauber, erst ohne Erfolg. Dann haben andere Bergführer ihren Kollegen aber in der Nähe von Gletscherspalten gefunden.
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1: Über den Abend wird es noch oft nass, teilweise auch mit Starkregen bei noch zwischen 11 und 18 Grad. Morgen wechseln Schauer, Gewitter und zwischendurch auch mal kurze sonnige Abschnitte sich ab. Dazu in Schwerte 18 Grad. Eschweiler und Iserlohn kommen auf 19, Warendorf und Gütersloh bis 20 Grad. Am Samstag dann auch mal mehr Sonne. Die zweite Tageshälfte wird aber wieder grau und nass.
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4: Ihr habt es gehört, es gibt gerade einen Livestream, wie der Wal aufgeschnitten wird. Hier ist ein Livestream, wie Dinge wieder zusammengeflickt werden, nämlich eure Probleme. 1 Live Digi hört ihr. Mein Name ist Lisa, am Donnerstag, dem 4.6. Und es geht weiter an 1 Live Digi mit unserem Kollegen und Problemlöser Felix am 23. Juni. Was es in der aktuellen Folge zu hören gibt, mehr dazu gleich. Am 23. geht es dann aber auf jeden Fall in die nächste Runde. Aber was will ich euch da erzählen? Ich lasse Felix das jetzt mal selber machen. Der hat das gerade eben so schön in seiner Insta-Story gepostet.
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0: Artemas mit I Like The Way You Kiss Me, Man's Life, Diggi um 10 nach 6 am Donnerstag. Und Leute, ne, jetzt spitzt mal hier fleißig die Ohren. Es folgt eine Ansage vom Coach.
1: Leute, Applaus bitte, wir machen weiter.
0: So, habt ihr gehört? Ja, wir machen weiter mit neuen Problemen. Die nächste Sendung 19 Problems mit Felix Lobrecht steht nämlich an. Und es ist nicht Problem genug, dass das eins Live-House zu klein ist für alle 19 Problems-Fans, die immer dabei sein wollen. Wir brauchen noch mehr von euren Problemen. Meldet euch rein über die 1Live-App oder 1Live.de mit eurem Problem und seid dabei am 23. Juni, wenn er euer Leben vielleicht nicht zu einem leichteren macht direkt, aber zumindest zu einem, in dem ihr ein Problem weniger habt. So wie Maximilian bei der letzten Folge sein Problem in Anführungszeichen schippert nämlich gerade über den Atlantik.
2: Ich habe am Anfang des Jahres meine Traumfrau kennengelernt und wir haben uns dreimal getroffen und jetzt ist sie für 6 Monate in der Karibik auf dem Schiff. Und die Frage ist, wie soll ich mich verhalten bei einer Fernbeziehung, die keine Fernbeziehung ist?
1: Warum ist es keine Fernbeziehung?
2: Offiziell sind wir noch nicht zusammen.
1: Ah, okay. Und ihr habt gar keinen Kontakt, weil sie auf dem Schiff ist, da gibt es kein Internet?
2: Ab und zu schon, aber sehr sporadisch, halt mal einmal in der Woche.
1: Also ich glaube, das Schlimmste, was du machen könntest, wäre da so einfach hinzufliegen oder so als Überraschung. Ich glaube, man hat bestimmt so die Idee, so, oh, dann überrasche ich die und dann so, oh nee, ist scheiße. Ich glaube, das würde ich nicht machen. Ich glaube, ich würde wirklich einfach hoffen, dass die da eine gute Zeit hat und dann, dass sie sich danach einfach freut, dich wiederzusehen. Willst du dir einfach einen kleinen Gruß in die Kamera sprechen? Nichts zu Schnulziges, weil hier sind noch andere Leute anwesend.
2: Ich wollte eigentlich dich fragen, ob du einen Gruß schicken kannst, weil sie auch ein großer Felix Lobrecht
1: ist. Echt? Ja, klar, mach ich. Wie heißt die?
2: Lisa.
1: Lisa, du geile Sumse. So, während du hier irgendwie da mit den Piraten am Rumschiffen bist, sitzt hier Maximilian und hat nichts anderes im Kopf, außer dich. Deswegen, genieß die Zeit, mach dir das da toll auf deinem Schiff, mach tolle Erfahrungen, aber wenn du zurückkommst, wählst du nur eine Nummer und das ist die von Maximilian. Die Leute finden das auch, deswegen klatschen die gerade alle.

0: Verdächtige, na, habt ihr schon Pläne für den Festivalsommer? Also sie hier auf jeden Fall schon.
1: Ich sag ciao.
0: Anaïs ist das mit ihrem neuen Song Ciao Baby, Künstlerin aus Berlin, fühlt sich aber zu Hause im Indie-Pop. Und den wird sie dieses Jahr bzw. die nächsten Monate vor allem mit auf den Festivals auch spreaden. In Saarbrücken wird das Altstadtfest gerockt, das Happiness-Festival in Straubenhardt. The fuck, was das für ein Name, ey. Dann einfach auf dem Deichbrand, oben ohne. Nein, also, sie ist nicht auf dem Deichbrand, sondern auf dem Festival oben ohne. Also nein, sie ist nicht auf dem Festival oben ohne, aber sie ist... Auf einem Festival, das heißt oben ohne, mein Gott, ey. Auf jeden Fall ist sie auch vor allem hier auf dem 1 Live San Heimo nämlich. Super cool. Falls ihr Anaïs noch nicht so gut kennt, dann ist das ja auf dem Festival immer eine mega gute Chance, neue Künstlerinnen und Künstler aufzuschnappen. Deshalb wollen wir jetzt hier schon mal ein Prä-Festival rocken. Hier ist Anaïs in 1 Live Digi mit ihrem neuen Song

0: Mit Lisa, was geht? Jungs, wir entern jetzt hier für eine solide halbe Stunde unsere kleine Poldi-Ära. Mhm. Lukas Podolski hat eine Netflix-Doku bekommen. Also, ich dachte bis jetzt ja immer eher so Lukas Podolski.
1: Boah, leck mich am Arsch, ne?
0: Ja. Ich habe wenig von dem Mann mitbekommen und auch, er hat mich auch wenig gejuckt, ehrlich gesagt. Ändert sich jetzt vielleicht? Wir schauen zweierlei auf die Doku. Einmal, was gibt's da überhaupt zu sehen? Und einmal gibt's eine Expertise. Ja, wie ist er denn jetzt? Denken wir uns danach vielleicht auch.
1: Boah, leck mich am Arsch, ne?
0: Ja. Das schauen wir dann mal. Nach Ügel.

0: Donnerstag. Schön, dass ihr dabei seid. Leute, ich lege meine Hand für diese Zahl nicht ins Feuer, weil ich mich wahrscheinlich ein bisschen dran verbrenne. Aber eine erste Recherche hat ergeben. Fußballlegende Lukas Podolski hat über 300 Pflichtspieltore geschossen in Vereins- oder Länderspielen. Krass. Und jetzt kann er sich auf die Fahne schreiben, dass er nicht nur das Runde ins Eckige geschossen hat, sondern auch sein Gesicht aufs Eckige, nämlich auf dem TV. Poldi hat eine eigene Netflix-Doku. Poldi heißt die. Annika aus dem Digi-Team. Du hast die Doku schon geguckt und du sagst, es wird private.
1: Halt wirklich komplett. Also Poldi macht ja eh keine halben Sachen, ne? Und er wollte diese Doku halt so authentisch, wie es nur irgendwie möglich ist. Und deswegen ist in der neuen Doku auch das eine oder andere Mal sein nackter Hintern zu sehen.
2: Also wenn man die Hosen runterlässt, dann muss man die runterlassen. Und macht ja jeder. Also geht ja keiner mit dem Schlafanzug duschen, sondern man ist nackig beim Duschen oder wenn man irgendwie in der Sauna sitzt, das ist normal.
1: Also weißt du Bescheid, ne?
0: Ja, also ich mache ja immer, ja genau. Jetzt außer, naja, egal. Also Dreharbeiten haben wir jetzt wohl gar nicht gestresst, sagst du?
1: Nee, Poldi

Digi-Doku auch nochmal eine Runde. Wir schauen nämlich noch mit unserem Digi-Kinokollegen Marcel Emmel drauf. Wie gut ist die Doku denn jetzt auch auf unprivater Ebene? Steht es danach 1-0 für die Doku oder 1-0 für Marcel?

0: Metro Boomin und The Weeknd und 21 Savage.
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0: Mit Creepin. Ja, komm. Dankeschön. So. Wenn man den Leuten sagt, ihr da, ne? Lukas Podolski hat jetzt eine neue Netflix-Doku. Was sagen die dann?
2: Dann sagen die wahrscheinlich, boah, leck mich am Arsch, ne?
0: Ja, sagen die. Dann geht halt durch die Weltgeschichte und sagt den Menschen, leck mich am Arsch. Denn es ist so, Fußballlegende Lukas Podolski hat eine Doku bekommen. Gibt's bei Netflix. Poldi heißt die. Und leck mich am Arsch sagt so mehr oder weniger auch unser Digi-Kinomann Marcel Emmel. Poldi hat ja gesagt, Dokus zu Fußballspielern gibt's genug. Ich mach das Ganze jetzt anders als alle anderen. Hat aber nur so halb geklappt, ne? Du sagst, es ist insgesamt trotzdem eine klassische Fußball-Doku?
3: Ja, aber hier ist es halt wirklich total unterhaltsam, weil eben 100% Poldi. Also es geht schon viel um Fußball, so die Karriere, aber noch mehr um seine Projekte drumherum. Eis, Döner, Klamotten, Festivals.
2: Da ist das Ziel irgendwie, die ganzen Business groß zu machen. Ich will 100, 200 Läden, das ist mein Ziel. Ui. Die Überraschung sieht man oft ins Gesicht der Leute. Wenn du sagst, sind mittlerweile fast 60 Läden, dann sagen die wahrscheinlich, boah, leck mich am Arsch, ne?
3: So, Poldi als Raum- und Business-Deuter für die Zeit nach der Karriere mit der linken Kleber als Geschäftsmann.
0: Und was, Marcel, was sind für dich so die Doku-Highlights?
3: Ja, es ist, halt wirklich eigentlich die Schlagzahl der Poldi-Sprüche.
2: Okay. Klar würde ich jetzt gerne zu Hause sitzen. Aber ich kann mich unter der Erde bald ausruhen.
3: So ist es nämlich. Prinz Poldi, König der One-Liner, also wirklich drei Gags, ein Elfer und der Witz hat bei ihm 90 Minuten.
0: Ja, du schießt jetzt aber auch hier ordentlich los, ey. Aber sag mal, ist das wieder so, jetzt so ein Imagefilm, wie bei so Dokus von so Künstlerinnen und Künstlern, also wo er einfach nur so gut wegkommt?
3: Ja, ist es auch. Das ist das shiny Netflix-Selbstporträt. Aber das ist ja halt mittlerweile auch wirklich normal. Und gefühlt hat ja auch noch nie jemand hinterfragt, ob sich Van Gogh auf seinem Selbstporträt auch hübscher gemalt hat, als er eigentlich war. Ne? Also es ist 100% Poldi inklusive sehr viele auch sehr freizügiger Szenen.
0: Ja, das haben wir eben schon von Annika gehört. Jetzt macht er uns jetzt hier auch noch wuschig, der Marcel. Mein Gott, also statt OnlyFans gibt es jetzt auf jeden Fall erstmal Netflix mit der Poldi-Doku. Poldi, das hier ist Sarah Larsson mit Lushlight.

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1: Es ist 7 Uhr und ich bin Lukas Haag. Im Gebiet um Bonn machen viele sich gerade Sorgen, wie lang eine wichtige Strecke über den Rhein gesperrt bleibt. Die Bonner Nordbrücke, auf der die A565 den Fluss überquert, wurde gestern überraschend geschlossen. Das war jetzt auch Thema in Berlin, sagt Ulrike Römer.
2: Bundesverkehrsminister Schnieder will jetzt Druck machen. Er sagt, die Bonner Nordbrücke ist eine Lebensader für die Region. Und deswegen will er zügig klären lassen, was die Brücke noch aushält und wie es weitergehen könnte. Schnieder muss sich kümmern, weil die Brücke zur Autobahn 565 gehört und er als Bundesminister für Bundesautobahnen zuständig ist. Morgen will sich der Minister das Ganze übrigens aus der Nähe angucken. Schnieder hat angekündigt, dass er nach Bonn kommt.
1: Seit gestern dürfen nicht mal mehr Fußgänger über die Bonner Nordbrücke. Wann wieder Autos drüber fahren, ist unklar. Sie könnte erstmal repariert werden oder ein eh schon geplanter Neubau wird vorgezogen. Am Flughafen in Frankfurt wurden heute Morgen mehrere Menschen verletzt. Offenbarte ein Flieger eine Fehlfunktion. Auf Videos ist zu sehen, wie das Fahrwerk des Flugzeugs im Stand einfach wegknickt und die Nase auf den Boden prallt. Teile der Crew und Bodenmitarbeiter im Flugzeug wurden verletzt. Die Passagiere waren noch nicht eingestiegen. Jetzt geht es um eine Art Verbrechen, das in den letzten Wochen schon häufiger für Fassungslosigkeit gesorgt hat. In den Niederlanden hat die Polizei 4 Verdächtige festgenommen. Sie sollen Menschen in ihrem Umfeld unter Drogen gesetzt, vergewaltigt und das Ganze gefilmt haben. Tipps zu den Taten haben sie sich offenbar in einer Online-Gruppe geholt. Die Deutsche Umwelthilfe hat eine Petition gestartet für weniger Müll auf Musikfestivals. Die Organisation will die Veranstalter so dazu bringen, zum Beispiel Mehrwegbecher zu verwenden. Auf vielen Festivals gibt es Getränke und Essen nur in Einwegbehältern. Außerdem wird laut Umwelthilfe der Müll auf Festivals selten getrennt. Zur Fußball-WM werden in Deutschland wohl knapp 1 Milliarde Euro auf Spiele verwettet, schätzt der Deutsche Sportwettenverband. Aber etwa 300 bis 400 Millionen davon wohl bei illegalen Anbietern. Auch die Glücksspielbehörde der Länder hatte zuletzt vor einem wachsenden Schwarzmarkt gewarnt. Und Forscher sagen, dass vor allem junge Männer ein Risiko haben, glücksspielsüchtig zu werden.
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1: Über den Abend ist es häufiger nass, teilweise auch mit Starkregen. Morgen wird es dann auch wechselhaft. Es gibt Wolken und immer wieder Schauer, dazwischen aber auch mal Sonne. Dazu in Menden höchstens 18 Grad. Bielefeld und Hagen kommen auf 19. Düren und Meerbusch auf bis 20 Grad. Am Samstag dann erstmal mehr Sonne und später wieder Wolken und Regen.
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4: Donnerstagabend, kurz nach 7. 1 läuft die mit Lisa Adams. What's up? Gleich wird gekocht, Freunde. Gleich wird's brodeln, das ist mir egal. Und ich rede jetzt hier nicht von Gulasch aus der Dose, was wir in die Mikrowelle stellen. Nein, ich meine auch nicht die Gerüchteküche. I'm talking songs. Ich serviere euch hier in dieser nächsten halben Stunde noch einen Song vom Allerfeinsten, vom Allerfeinsten. Ich habe einen Song filetiert und werde euch erklären, welche Zutaten da so drin stecken und was die unvergessliche Prise ist. Ja. Ich kann kochen, sage ich euch. Jetzt gibt's ja aber erstmal Dave und Tims mit Raindance.
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0: Leute, zieht euch die Wanderschuhe an. We're going to hike, sagt Jaden Boysen mit Let's Go 9:30 um 10 nach 7 an diesem Donnerstag. Clarkson's Farm reiht sich ein in die Serien, von denen ich noch nie gehört habe, ehrlich gesagt. Shame on me, sagen jetzt wahrscheinlich Millionen von Fans. Diese Doku-Serie ist nämlich so krass erfolgreich und ich habe nichts davon mitbekommen. Sorry to say. 4 Staffeln sind an mir vorbeigezogen. 4 ganze Staffeln. Jetzt ist die 5. raus. 5. Staffel der Doku-Serie. Seit 5 Jahren gibt es eine krasse Fanbase für diesen Bauernalltag. Es ist eine Serie, da geht es um Bauernalltag. Die Reporterin Annika. Wieso ziehen sich das Millionen Menschen rein, sag mal?
1: Ja, ist eine gute Frage. Clarksons Farm ist nicht nur eine Landwirtschaftsdoku, das ist eine Dramaserie. Weißt du, das ist so dieser super stumpfe britische Humor. Und begleitet wird der Autofreak, also Top Gear Moderator Jeremy Clarkson, auf seinem eigenen Bauernhof.
0: Ach so, okay. Und ich nehme jetzt mal an, als Autofreak ist das Leben auf dem Bauernhof nicht ganz so romantisch, wie ich mir das jetzt gerade vorstelle.
1: Ja, in den 4 Staffeln mit je 8 Folgen, die schon draußen sind, wird sozusagen die Entwicklung zum echten Landwirt von Jeremy Clarkson erzählt. Mhm. Der kriegt da so seine eigene Farm und lernt dann halt zum Beispiel Traktorfarm. Er flucht übers Wetter, dass ihm die Ernte versaut. Oder Er flucht über die angebliche Unfähigkeit seiner Mitarbeitenden.
2: Scheiße, was war das? Ich bin irgendwo gegengekracht.
3: Fuck!
2: Wir benutzen die Scheune zum ersten Mal. Und er lässt das verdammte Ding davor stehen, sodass ich nicht reinkomme. Der faule Sack. Weg mit dem Scheißgitter.
1: Ja, also generell, wie du es hörst, regt sich Jeremy Clarkson eigentlich die ganze Zeit rund um die Uhr auf.
0: Das ist ja quasi der britische Deadlifter, ne? Den wir hier aus Up in Spe so kennen. Witzig, ich habe jetzt irgendwie Bock, das zu gucken. Kannst du den ganzen Hype denn nachvollziehen?
1: Also ich bin ehrlich, für Clarksons Farm braucht man schon derben Humor. Also Zum Beispiel werden die Schweine da random bei einem Dreier gefilmt, haarklein erklärt, wie die Schafe kastriert werden. Und es gibt wirklich sehr, sehr viele Szenen wie die hier.
2: Bin in seinem After.
0: Oh ja, FSK 16 bei der neuen Staffel Clarksons Farm.

Stellt euch vor, ich habe ein weißes Hemd an und eine schwarze Krawatte. Hallo und herzlich willkommen in der 1Live Digi-Küche. Ich habe feucht durch den musikalischen Kochtopf gewischt und bereite euch jetzt den nächsten Song zu. Als nächstes gibt es nämlich Mauvais Joe mit Melody. Wie der Name schon vermuten lässt, handelt es sich hierbei um eine französische Zubereitung, die aber ursprünglich aus dem Kongo kommt. Ich selber habe diesen Gaumenschmaus auch jetzt erst probiert und möchte es in die folgenden drei Zutaten splitten. Eine sehr tiefe Stimme, die vor allem so aus dem Rachen kommt. So, hört sich so ein bisschen so an, wie jetzt, wenn man schreien will, aber dann doch erstmal normal spricht. Zweite Zutat, ein cooler, sonniger Beat, erinnert einen in Nuancen auch an einen sogenannten Latino-Song. Und die letzte Zutat ist dann die entspannte Melodie. Wenn man die Augen schließt und es sich so auf der Zunge zergehen lässt, könnte man den Eindruck bekommen, Mauvais Joe zupft ununterbrochen auf der Akustikgitarre. Das sind so die drei Hauptzutaten von Melody. Nicht zu vergessen allerdings die kleine, feine Prise, die alles unterstreicht, nämlich die hier. Brr, brr, das ist die Prise. Und das war's dann auch schon. Liebe 1Live Digi, Feinschmecker ist für euch zubereitet, der Song Melody von Mauvais Joe. Lasst ihn euch schmecken. 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

Mit Lisa um 19:30. Ich kann die Uhr schon überlesen. Hier Donnerstagabend ist es. BookTok hat sich ja die Chilischote geschnappt, ne? Als Maskottchen quasi. Die Bücher, die eine Chilischote bekommen, sind spicy. Viele Chilischoten gleich viel Spice. Wenig Chilischoten gleich wenig Spice. Wir sprechen gleich über ein Buch, das hat eine Schote bekommen. Eine Schote. Aber es ist nicht so die klassische Spice-Chili-Schote, sondern das Buch ist einfach ein bisschen loco. Deshalb hat es eine Chili-Schote bekommen. Ich würde unserer Sendung hier übrigens heute so solide 4 Chili-Schoten geben. Eine Chili-Schote, weil ihr hot und on fire seid. Eine Chili-Schote, weil ich on fire bin für euch. Eine Chili-Schote, weil wir auch heute ein bisschen loco waren. Und eine Chili-Schote gibt es jetzt hier noch für Whiskey MC, weil wir den jetzt hören.

0: BookTok hat den Chilischoten-Emoji nochmal geupgradet, Leute. Ihr kennt es bestimmt. Wenn spicy wird in einem Buch, regnet es jede Menge Chilischoten. Bei dem Buch, über das wir jetzt sprechen, hat dieser Chilischoten-Regen nach einem Tropfen quasi aufgehört. Just Watch Me von Lior Thurenberg hat eine Chilischote bekommen, zumindest auf der englischen Ausgabe. Gesa aus dem Digi-Team. Es wird also ein bisschen spicy.
1: Aber nicht auf so eine sexy Art, sondern eher auf eine krankhafte. Dieses Buch ist wirklich, wirklich heftig, aber auch verdammt gut.
0: Okay, ich bin jetzt genauso schlau wie vorher. Worum geht's denn in Just Watch Me?
1: Also es geht hier um Dell. Sie ist die Hauptfigur. Sie lebt in New York, hat ihre Uni abgebrochen, kaum Geld und ist gerade ziemlich am Arsch, auch emotional. Mhm. Ihre Schwester liegt im Koma und wenn Dell bald nicht irgendwie an Geld kommt, dann werden die Geräte abgestellt.
0: Jo, keine Easy-Lektüre. Was macht die dann?
1: Sie erzählt in einem Livestream so ein bisschen von ihrem Leid und bekommt plötzlich Geld überwiesen. Nicht viel, also überlegt sie, wie sie die Summe steigern könnte. Vielleicht, wenn sie 5 scharfe Chilis hintereinander isst und katsching, wieder etwas Geld auf ihrem Konto.

0: sind. Wir kriegen hier gerade noch ein kleines E-Gitarren-Solo von ihr.
1: Dieser ist hier.
0: Ich habe gerade mal gegoogelt, kann Juju E-Gitarre spielen? Weiß man nicht. Weil hört sich krass an, könnte von ihr sein. Na, naja. Ich kann auf jeden Fall nicht E-Gitarre spielen. Und sie auch nicht, über die wir als nächstes sprechen, nämlich Julia Brandner. Wir haben uns in dieser Sendung ja schon durch viele Länder geboxt, ne? Wir haben uns eine Serie aus Großbritannien angeguckt, über Move Joe gesprochen, der aus dem Kongo kommt. Wir waren für Justin Bieber gedanklich in den USA. Also ein bisschen Strecke haben wir gemacht. Wo wir aber halt noch nicht waren, ist in Österreich. Und das wollen wir jetzt hiermit ändern, ne? Dass wir an diesem Donnerstagabend auch da ein Häkchen hintermachen können. Und das machen wir eben für Julia Brandner. Julia Brandner ist Comedian aus Österreich, hat für uns aber mal so einen kleinen Schlenker auf dem Weg nach Hause dann durchs 1 Live-Haus gemacht. Sie hat sich hier auf die Bühne gestellt vor dem Publikum und hat ihre Comedy gepreacht. Dass man das so macht, hat sie auf einer katholischen Mädchenschule gelernt. Ihre Themen waren allerdings ein paar andere.
2: Ich war auf so einer katholischen Mädchenschule. Jetzt nicht, weil ich gläubig bin oder weil meine Eltern gläubig sind. Das war einfach die einzige Schule mit einem Swimmingpool. Und da habe ich mir gedacht, wie schlimm ist so ein bisschen Jesus? Und da haben sie uns halt die ganze Zeit gesagt, wenn du vor der Ehe Sex hast, dann kommst du in die Hölle. Wo ich immer denke, ja, aber mein Körper bestraft mir dafür, dass ich keinen hatte. Schaffst doch mal Anreize. Mama, so, wer Bums blutet, wer nicht Bums blutet, nicht. Fände ich nur fair. Das Einzige, wo es, glaube ich, ein bisschen schwierig wäre, wäre so im Thema Menschheit und Aussterben und so. Ich glaube, das wäre so ein bisschen schwierig, weil als Frau, bevor du mit einem neuen Typen ins Bett gehst, du musst dir ja eh immer schon überlegen, lohnt sich jetzt für den meine Vaginalflora aus dem Gleichgewicht zu bringen? Ja, da fühlt es jemand. Und stell dir vor, das wäre jetzt noch in eine Periode geknüpft, dann müsstest du immer denken, ist dieser Schwanz jetzt eine Woche Krämpfe wert? Und ich will den anwesenden Männern nicht zu nahe treten. Ihr seid sicher alle voll gut im Bett, aber die Statistik spricht halt nicht für euch. Und damit verabschiede ich mich von euch. Dankeschön.

0: Frankfurt.
1: Um 8 mit Lukas Haack. In Frankfurt laufen am Flughafen gerade Untersuchungen zu einem Vorfall heute Vormittag. Da ist bei einem geparkten Flugzeug einfach das Fahrwerk weggeknickt. Mehrere Menschen wurden verletzt. Wie es dazu kam, ist unklar. Es gibt aber Theorien. Mehr von Michael Metzger.
2: Nicht ausgeschlossen ist ein technischer Defekt. Auf dem Video im Netz ist gut zu sehen, wie das Fahrwerk nach vorne wegklappt. Normalerweise wird es bei diesem Flugzeugtyp in den Rumpf eingezogen. Nicht ausgeschlossen ist aber auch ein grober Arbeitsfehler bei den Wartungsarbeiten. Die Maschine jedenfalls scheint recht neu zu sein. Diese Boeing 787 ist getauft auf den Namen Herne und ist offenbar erst seit Mitte Januar diesen Jahres im Liniendienst.
1: Die verletzten Mitarbeiter waren in der Maschine, als die Nase des Fliegers auf den Boden gekracht ist. Wie es ihnen geht, ist unklar. Passagiere waren noch nicht zugestiegen. In Bonn bleibt eine wichtige Brücke über den Rhein erstmal gesperrt. An der Nordbrücke waren Risse aufgetaucht. Gerade dürfen nicht mal mehr Fußgänger rüber. Das bleibt auch erstmal so, sagt der technische Leiter der Autobahn GmbH.
3: Wir hoffen, dass wir innerhalb der nächsten 14 Tage ein besseres Schadensbild und ein besseres Lagebild noch haben. Dann werden hoffentlich Entscheidungen getroffen werden können, wie es mit dem Bauwerk weitergeht.
1: Über die A565 auf der Brücke fahren normalerweise jeden Tag 120.000 Autos und Lkw. Auf der dänischen Insel Anholt wird gerade der wohl berühmteste Buckelwal Deutschlands in seine Einzelteile zerlegt. Über das Tier wird seit Monaten berichtet. Er wird obduziert, um rauszufinden, woran er gestorben ist. Wer mag, kann live dabei sein, direkt am Strand oder online im Livestream. Eine Woche vor Beginn der Fußball-WM in Mexiko gibt es da eine Protestwelle. In Mexiko-Stadt wurden Straßen blockiert und Statuen umgestürzt. Offenbar nutzen mehrere Gruppen die Aufmerksamkeit für die WM, um ihre Forderungen durchzusetzen, darunter Lehrer, Bauern und Lkw-Fahrer. Bei den Frauen ist jetzt klar, wie das Tennisfinale bei den French Open aussieht. Maja Chwalinska hat sich gerade spektakulär im Halbfinale durchgesetzt, obwohl sie nur auf Platz 114 der Weltrangliste steht. Im Finale am Samstag trifft sie jetzt auf Mira Andrejewa.
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1: Über Nacht ist Regen eher die Ausnahme. Es bleibt oft trocken bei 7 bis 13 Grad. Morgen wechseln Schauer, Gewitter und zwischendurch auch mal kurze sonnige Abschnitte sich ab. Dazu in Waldbröl bis 17 Grad. Halle und Herford kommen auf 19. Dormagen und Gelsenkirchen auf 20 Grad. Am Samstag dann auch mal mehr Sonne. Die zweite Tageshälfte wird aber wieder grau und nass.
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0: Hallo Freunde, hier ist Lisa 912 Digi. Was ist das Geheimnis für eine gute Ehe? Ich sag ganz ehrlich, das ist eine Frage, die kann ich nicht mehr hören. Ich kann sie nicht mehr hören, weil ich mir so denke, ja Leute, es ist ja obvious. Es ist doch wirklich obvious. Erste Base ist halt, man muss sich mögen. So. Zweite Base, finde ich, ist, man muss einander immer verstehen wollen. Und wenn das nicht der Fall ist und man okay damit ist, dass man sich mal nicht versteht, dann hat man ja wieder, dann geht man wieder zurück zu Base Number One, die halt ist, man mag sich halt. Und wenn man sich darauf besinnen kann, so, was brauche ich denn dafür ein Geheimnis, so, habt euch doch einfach lieb. Ich finde, das ist kein Geheimnis, Bruder, das ist halt einfach so basic human shit, sag ich als Unverheiratete. Ich finde die Frage allerdings völlig in Ordnung, wenn man dann Antworten bekommt, mit denen man nicht gerechnet hat. Und wenn sich dann da so kurz eine kleine nasty Ehrlichkeit einschleicht, wie hier bei dieser Kollegin, die wir bei Der Tag in Berlin und Brandenburg im RBB Fernsehen gesehen haben.
1: Also wir haben gestern den 8. Hochzeitstag gehabt.
2: Nein! Dann herzlichen Glückwunsch vom RBB. Letzte Frage, was ist ein Garant für eine glückliche Ehe?
1: Dass man sich gegenseitig so akzeptiert, wie man ist.
3: Lutschen, gut lutschen. Vor allem gut lutschen.
2: Gut lutschen?
3: Lutschen.
2: Gut, dann erstmal vielen, vielen Dank dafür.

0: Buongiorno, ich bin Janina, ihr habt 1FDG und das ist eigentlich wie so ein Salat. Da sind so ganz, ganz viele Zutaten drin und du checkst bei jedem Bissen immer eine neue Zutat aus und jedes Mal denkst du so, boah geil, wie geil abwechslungsreich. Und so ähnlich geht's mir bei diesem Song hier.
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0: Das ist Vermisse von Dardan und Azet, unser Deutschrap-Salat im allerpositivsten Sinne.

komplett andere Gesangsline. Und die beiden bringen so viele Facetten in diese nicht mal 3 Minuten Track, dass ich eigentlich alle 10 Sekunden denke so, wow, das hört sich aber auch geil an. So, wow, das ist auch irgendwie geil. Also das ist euer Sommersalat für heute und ich hoffe, er schmeckt euch. Das ist Vermisse, Dardan und Azed jetzt für euch in 1Live.de.

0: People, ich bin Janina, was geht? Und seit dem Super Mario Galaxy Film habe ich ein komplett anderes Bild von diesem grünen Dino. Ey, ich bin seitdem verliebt in Yoshi. Und ich liebe es vor allem, wie er twerkt. Habt ihr da schon mal drauf geachtet? Und ich hoffe, das macht er auch in seinem neuen Game. Es ist so unfassbar cute. Yoshi kriegt nämlich ein eigenes Abenteuer. Yoshi and the Mysterious Book. Digi-Kollegin Joanna hat die Details. Also sucht Yoshi in diesem Game ein mysteriöses Buch oder ist er in einem drin oder wieder was?
1: Nee, die Yoshis, ja, es gibt tatsächlich mehrere, die finden eins. Zusammen mit Bowser Jr. stürzt dieses Buch nämlich auf ihrer Insel ab. Ja, und bittet die Yoshis darum, möglichst viele Kreaturen zu sammeln, die man auf seinen Seiten sieht.
0: Ah, okay, das erinnert mich gerade so ein bisschen an Pokémon Go oder so, überhaupt Pokémon, ist das so?
1: Ja, also so halb. Auf jeder Seite von Enzo gibt's nämlich ein Level, in das wir dann einfach reinhüpfen. Und in 2D-Ansicht, so wie diese alten Mario-Games, juckeln wir dann mit Yoshi über Wolken, unter die Erde, in den Dschungel oder wo auch immer uns der Weg hinführt.
0: So geil. Ich liebe ja immer noch diese 2D-Games, ne? Sorry for that, aber es ist so geil. Aber du meintest gerade schon zu mir, in diesem Game geht es ja relativ gechillt zu, ne? Was meinst du damit?
1: Ja, so bei Mario, da musst du ja sehr zielgenau springen und auch mal einen Gegner in den Boden stampfen oder mit Panzern in den Abgrund befördern. Und Yoshi, der nimmt hier eher so einen friedlicheren Weg. Und abseits von ein paar Bienchen oder ähnlichem geht's hier wirklich mehr ums Erkunden, Entdecken, alles drumherum, möglichst schnell und unbeschadet ans Levelende kommen. Das ist hier jetzt nicht so der Fokus.
0: Okay, also punktet Yoshis Game mit ganz viel Niedlichkeit. So wie er ja sonst auch punktet mit ganz viel Niedlichkeit. Yoshi and the Mysterious Book gibt's jetzt neu auf der Switch 2.

0: 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Um 9 mit Lukas Haack. Bei der Bundeswehr gibt es gerade offenbar Probleme bei der Wartung und Reparatur von Kriegsfahrzeugen. Laut einem Bericht der Firma, die dafür zuständig ist, könnte die Bundeswehr sich im Ernstfall gerade nur eingeschränkt verteidigen. Mehr von Jana Heck.
1: Der Bundeswehr fehlt es offenbar an vielen Stellen an Ersatzteilen für Panzer, Haubitzen und anderes Kriegsgerät. Das zeigt ein interner Lagebericht des wichtigsten Reparaturdienstleisters des Heeres, den WDR, NDR und Süddeutsche Zeitung einsehen konnten. Insidern zufolge sollen im Mai 2026 nur etwa die Hälfte der Schützenpanzer Marder, des Radpanzers Boxer oder der Panzerhaubitze 2000 einsatzbereit gewesen sein.
0: Das könnte auch Probleme bei Verträgen mit anderen Ländern bringen, in denen Deutschland zum Beispiel Hilfe zusagt, wenn der Vertragspartner angegriffen wird. Ein Video vom Flughafen Frankfurt hat heute für Aufsehen gesorgt. Darin knickt unter einem geparkten Flieger das Fahrwerk weg. Die Maschine kracht mit dem Bug auf den Boden. In dem Flugzeug werden dabei mehrere Mitarbeiter verletzt. Passagiere waren nicht an Bord. Wie es zu dem Vorfall kam, ist noch unklar. Jetzt geht es um eine Art Verbrechen, das in den letzten Wochen schon häufiger für Fassungslosigkeit gesorgt hat. In den Niederlanden hat die Polizei 4 Verdächtige festgenommen. Sie sollen Menschen in ihrem Umfeld unter Drogen gesetzt, vergewaltigt und das Ganze gefilmt haben. Tipps zu den Taten haben sie sich offenbar in einer Online-Gruppe geholt. In Magdeburg könnte der Mann lebenslang in Haft kommen, der mit einem Auto über den Weihnachtsmarkt gerast sein soll. Das fordert die Staatsanwaltschaft. Bei der Tat im Dezember 2024 wurden 6 Menschen getötet und über 300 verletzt. Viele leiden noch heute unter den Folgen. Der Angeklagte gilt laut einem Gutachten weiter als gefährlich. Und zum Schluss noch eine heftige Geschichte mit gutem Ausgang. Am Mount Everest in Nepal wurde ein Bergführer lebend gefunden, der fast eine Woche vermisst war. Es gab eine Suchaktion mit Hubschraubern, erst ohne Erfolg. Dann haben andere Bergführer ihren Kollegen aber in der Nähe einer Gletscherspalte gefunden.
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0: Heute Nacht gibt es nur noch vereinzelt Schauer oder Gewitter bei zwischen 7 und 13 Grad. Morgen wird es dann wechselhaft. Es gibt Wolken und immer mehr Schauer, dazwischen aber auch mal Sonne. Dazu in Gummersbach und Olpe 17 Grad, Unna und Allenkomm auf 19, in Kleve sind bis 20 Grad drin. Am Samstag dann erstmal mehr Sonne, später aber wieder Wolken und Regen.

Und es ist Loco-Loco-Zeit. Dieser Song, ne, ist gerade überall zu hören. Aber wer ist eigentlich dieser mysteriöse Gordo? War vorher unter einem anderen Namen bekannt. Und zwar Carnage und hat unter anderem Songs für Drake produziert. Also super talentierter Typ. Und das hier ist sein erster Song zusammen mit dem holländischen Techno-König Reinier Sonneveld. Sehr pulsierender Track, sehr hyper, aber unglaublich ohrwurmlastig. So ein Song, der euch den ganzen Tag nicht verlassen wird. Loco Loco jetzt in 1Live Diggi.

0: Es gibt auch diese Schauspieler, die einfach für Core Memories verantwortlich sind in unserem Leben. So, diese Gesichter, die uns einfach ein gutes Gefühl geben. Dieser Mann hier ist auf jeden Fall ganz oben auf der Liste.
1: Buonasera, Signore.
2: Hey, es gibt leider eine kleine Änderung wegen meiner Reservierung.
0: Kevin James im neuen Film Solo Mio, jetzt im Kino. Marcel aus dem Digi-Team hat ihn schon geguckt. Und Marcel, welche Reservierung muss da jetzt geändert werden bei Kevin James?
3: Ja, seine kompletten Flitterwochen. Ey, Matt, also den Kevin James da spielt, der wollte eigentlich eine große Hochzeit in Bella Italia. Nur haut ihm seine Bella Braut ab.
2: Oh, was ist hier los?
4: Sie war gerade noch hier und dann war sie weg.
5: An ihrer Stelle würde ich das gesamte Paket allein genießen.
2: Allein auf Hochzeitsreise?
5: Hochzeitsreise, Urlaub, nennen Sie es, wie Sie wollen.
3: Und das macht Matt jetzt eben alles alleine. Solo Mio, romantisches Italien samt Ed Sheeran-Konzert.
0: Ah ja, das ist dieser Film, für den Kevin James ja beim Super Bowl im Stadion saß alleine, ne?
3: Ja, genau das ist es. Im Smoking saß er da mit dem Brautstrauß völlig alleine auf der Tribüne. Das war ein ganz trauriges Bild, aber eben natürlich ein super Marketing-Gag. Mm. Leider für mich witziger als der Film.
0: Oh nein, also bist du kein Fan, oder?
3: Ja, also in den USA wird er total abgefeiert, das sage ich dazu. Mir war es einfach zu klamaukig, zu dünn. Mm. Was funktioniert? Dieses tollpatschige Kevin-James-Gestolper.
6: Wie ist Ihr Name?
2: Matt, und Sie sind Café del Sol.
6: Nein, Gia,
2: ich habe nur versucht, witzig zu sein.
6: Okay, versuchen Sie es weiter.
3: Also fürs Kevin-James-Fan-Herz ist das sicherlich was. Ansonsten wird wirklich jedes Italien-Klischee totgeritten. Ey, Kevin James singt Nessun Dorma mit Andrea Bocelli, der eine Nebenrolle hat. Mir hat wirklich nur noch der Papst gefehlt, der irgendwie Giotto fressend im Ferrari vorfährt.
0: Also, Popcorn-Kino ohne viel Tiefe, aber trotzdem ein bisschen funny. A Solo Mio mit Kevin James ist jetzt im Kino.

0: Hey na, für was brennt ihr denn so richtig? Was ist eure Leidenschaft? Bei was geht euch so richtig einer ab? Da seid ihr on fire, weil es euch einfach so abholt. Hier ist Season 1 Live Digi und bei mir ist es ja gar nicht mal mehr Bücher lesen, sondern Bücher shoppen. Ich liebe es, durch Büchereien und Bücherläden zu schlendern, mir die Klappentexte durchzulesen, Cover anzugucken, zu gucken, welche Bücher haben diese AutorInnen noch geschrieben. Also da, das kann ich Stunden machen, ohne dass mir irgendwie langweilig wird. Philippas 28 kommt ursprünglich aus Kalkar, wohnt jetzt in Köln und hat aus ihrer Leidenschaft mittlerweile ihren Beruf gemacht. Wie geil! Sie arbeitet als Stylistin und designt vor allem ihren eigenen Schmuck. Ja, lebt sich aber bei Designs an sich komplett aus.
1: Wenn ich an anderen Menschen die Dinge sehe, die ich irgendwann mal erschaffen habe, dann ist das ein total schönes Gefühl und gibt mir so eine Art Sinn. Vor allen Dingen, wenn ich meine Schmucksachen verkaufe, merke ich richtig, wie sehr es mich glücklich macht, dass andere sich selber damit ein Stückchen besser ausdrücken können. Daher würde ich eigentlich sagen, dass meine Leidenschaft es ist, Kleidung oder Schmuck herzustellen. Und die stelle ich bestenfalls dann auch noch aus alten Materialien her. Ich liebe das, alten Dingen neues Leben zu verpassen. Also mein Schmuck besteht hauptsächlich aus Edelstahl und ist sehr chromy und silberig. Und wenn es dann auch mal genug Zeit gibt für ein größeres Projekt, stelle ich auch sehr gerne Kleidung her. Es gibt ein Projekt, meine Idee war, aus Secondhand-Schals ein Kleid zu machen. Dann habe ich jetzt vor 2 Monaten endlich dieses Kleid, ja, in so einem fast barocken Stil genäht. Das war total cool, weil ich über Jahre mir diese Idee geschaffen habe und das dann wirklich so geworden ist, wie ich mir vorgestellt habe.
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1: Um 22 Uhr mit Lukas Haack. Am Frankfurter Flughafen laufen jetzt Untersuchungen. Da sind heute Mittag mehrere Personen verletzt worden, als unter einem geparkten Flieger das Fahrwerk weggeknickt ist. Mehr von Michael Metzger.
2: Auf einem Video in den sozialen Medien ist zu sehen, wie das Flugzeug vor einem Terminal in der Parkposition steht. Servicekräfte laufen um die Maschine, als das vordere Fahrwerk plötzlich einknickt und die Nase des Flugzeugs auf dem Boden aufprallt. Dabei wird ein Gepäckhubwagen vom Flugzeugrumpf eingeklemmt. Flugzeugteile brechen ab. Es ist noch völlig unklar, was genau passiert ist. Passagiere sollen aber zum Zeitpunkt des Vorfalls nicht an Bord gewesen sein.
1: Wie es dazu kam, ist noch nicht raus. Es könnte ein technisches Problem gegeben haben. Es könnte aber auch ein Fehler bei der Wartung der Maschine gemacht worden sein. Die war noch ziemlich neu. Die Bundeswehr hat offenbar Probleme, ihre Ausrüstung in Schuss zu halten. Dem WDR liegt ein Bericht der Firma vor, die Wartung und Reparaturen übernimmt. Demnach sind bei mehreren Panzern und Haubitzen wie dem Marder oder dem Boxer aktuell gerade mal rund die Hälfte der verfügbaren Geräte einsatzbereit. Auf der dänischen Insel Anholt wird gerade der wohl berühmteste Buckelwal Deutschlands in seine Einzelteile zerlegt. Über das Tier wird seit Monaten berichtet. Er wird obduziert, um rauszufinden, woran er gestorben ist. Eine Woche vor Beginn der Fußball-Weltmeisterschaft in Mexiko gibt es da eine Protestwelle. In Mexiko-Stadt wurden Straßen blockiert und Statuen umgestürzt. Offenbar nutzen mehrere Gruppen die Aufmerksamkeit für die WM, um ihre Forderungen durchzusetzen, darunter Lehrer, Bauern und Lkw-Fahrer. Bei den Frauen ist jetzt klar, wie das Tennisfinale bei den French Open aussieht. Maja Chwalinska hat sich heute spektakulär im Halbfinale durchgesetzt, obwohl sie nur auf Platz 114 der Weltrangliste steht. Im Finale am Samstag trifft sie jetzt auf Mira Andreeva.
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1: Über Nacht ist Regen eher die Ausnahme. Es bleibt oft trocken bei 7 bis 13 Grad. Morgen wechseln Schauer, Gewitter und zwischendurch auch mal Sonne sich ab. Dazu in Attendorn und Nettersheim höchstens 17 Grad. Dorsten kommt auf 19. Köln und Königswinter auf bis 20 Grad. Am Samstag dann auch mal mehr Sonne. Die zweite Tageshälfte wird aber wieder grau und nass.

0: Plus. Ey, es gibt von Handys oder Elektrogeräten immer 1000 Abwandlungen. Man weiß doch gar nicht, was man nehmen soll. Und jetzt geht's im Marvel-Universum damit auch los, Leute. Es gibt seit heute einen neuen, ganz besonderen Spider-Man. Aber es lohnt sich, in den reinzugucken. Es ist Spider-Noir. Annika aus dem Digi-Team kennt sich aus, aber als Spider-Man-Fan könnte man Spider-Noir auch kennen, ne, Annika?
1: Mhm. Zum Beispiel durch den Animationsfilm Spider-Man Into the Spider-Verse. Das ist nämlich die Figur, die so schwarz-weiß war, hat einen langen Mantel an, Hut, war auch ein ganz kleines bisschen merkwürdig, dieser Spider-Man. Mhm. Er heißt auch nicht Peter Parker oder Miles Morales, sondern Ben Reilly. Trotzdem hat er halt die klassischen Spider-Man-Probleme und auch die gleichen Missionen und Gegner. Er ist aber Privatdetektiv und lebt in einem alternativen Universum in den 1930er Jahren.
0: Okay, wow. Und Spider-Noir hat ab heute seine eigene Serie auf Amazon Prime mit Nicolas Cage in der Hauptrolle. Iconic einfach. Und du hast ja schon reingeguckt, Annika, für uns. Was sagst du?
1: Also es ist, so viel kann ich sagen, mal was komplett anderes.
2: Woran denken Sie gerade?
3: Ich hab eine kleine Existenzkrise, um ehrlich zu sein.
1: Es ist nämlich die allererste Serie, in der Nicolas Cage mitspielt. Mhm. Also für ihn war es so ein komplett krasses, tolles Erlebnis.
4: Es war gleichzeitig aufregend und beängstigend, weil ich wusste, ich will richtig zu einem Schauspieler aus einem alten Schwarz-Weiß-Film werden. Ich freue mich so, dass ich das machen durfte. Und als ich die 8 Folgen am Stück gesehen habe, musste ich ziemlich grinsen.
1: Also Nicolas Cage liebt diese Figur auf jeden Fall. Und ich muss ehrlich sein, die Serie wird trotzdem vermutlich nicht alle überzeugen. Spider-Noir ist nämlich ganz schön düster, trotzdem auch albern, spannend und irgendwie trotzdem auch langatmig.
0: Okay, also Spider-Noir gibt's ab jetzt bei Amazon Prime Video.

0: Das war die KPS 1 Live DG. Das war thailändisch und heißt so viel wie Hallo. Mache ich nicht ohne Grund, um anzugeben oder so. Nein, ich mache das, weil der gute Finch, der war jetzt auch Anfang des Jahres einfach mal ein bisschen in Thailand unterwegs.
1: Also Jetski fahren war auf jeden Fall richtig geil. Dann ja jeden Tag einfach sich keinen Kopf machen. Da war auch ein geiles Gym, da konnte man auch jeden Tag ins Gym gehen zum entspannten Preis. Dann war ja mit ein paar Musikern da, Martin, also Materia war auch da, haben wir auch so ein bisschen getroffen. Icky Mel war auch ein paar Tage vorher da. Es war einfach schön. Aber meine Freundin kennengelernt im Urlaub, alles tipptopp.
0: Was geht denn da ab, Alter? Was waren da für Leute? Icky Mel, Materia, Green, Wahnsinn, oder? Alle abgehangen in Thailand auf der Insel Koh Phangan. Und Finch hat direkt gesagt, oh, ey, wenn jetzt Green da auch noch abhängt, guter Buddy von mir, mach ich doch einfach mal einen Song mit dem.
1: Also Green ist einer der Musiker, den ich am längsten kenne. Das war einer der ersten auf dem Frequency damals in Österreich kennengelernt und dann immer auf Festivals gesehen und uns schon top verstanden. Der kennt auch meine ganze Crew. Und war eigentlich klar, dass wir immer irgendwas machen wollen zusammen und hab noch nie Reggae vorher gemacht, deswegen passt das ganz gut, hatte ich schon immer Bock drauf und der Vibe ist einfach, ja, der ist einfach geil. Also wenn ich den Song höre, dann habe ich auch einfach schon wieder Bock, Sachen zu packen und loszufliegen.
0: Ja, gemacht, getan. Finch hat direkt gesagt, komm Green, wir machen jetzt einen Song. Es ist wirklich einer draus geworden und wie soll er anders heißen als Koh Phangan, genau wie diese Insel. Hört ihr jetzt hier in 1 Live Digi, Finch und Green.

0: Hello, hier ist Lisa 912 Digi. Eishockey, ne? Eishockey ist ein Ding für sich. Der einzige Sport, bei dem man alles stehen und liegen lässt, um sich absichtlich mitten auf dem Eis auf die Fresse zu hauen. What the fuck? Wird ja auch gerade in super vielen Serien und Büchern auseinandergenommen, dieser Sport, um die feuchten Träume von Frauen und Männern stillzulegen. Check ich bis jetzt nur so halb. Was ich aber jetzt checke, seitdem ich hier diese People in der NDR Nord-Reportage gesehen habe: Eishockeyspieler sind hart im Geben und im Nehmen.
1: Tor für die Hannover!
2: Es ist die schnellste Mannschaftssportart der Welt und die schönste.
3: Deswegen. Es ist einfach härter, es ist einfach
2: schneller. Du hast kein Mimimi.
3: Wir hoffen natürlich, dass die Spieler keiner sich verletzt. Aber selbst wenn einer einen Puck in die Fresse bekommt, in Hamm war das zum Beispiel so, der hat 3 Zähne verloren am Freitag. Der ist mal kurz getackert worden, hat weitergespielt.
2: Autsch, jawohl!
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1: Die Nachrichten mit Robert Levin. Guten Abend. Sozialverbände und Gewerkschaften haben die Pläne von Bundesgesundheitsministerin Warken für eine Pflegereform kritisiert. Das Vorhaben der CDU-Politikerin gehe vor allem zulasten von Pflegebedürftigen und Angehörigen. Warken verteidigte den Gesetzentwurf in der ARD. Es gebe großen Handlungsbedarf.
2: Wir haben in der Pflegeversicherung festzustellen, dass wir eine wirklich dynamisch steigende Zahl an Pflegebedürftigen haben. Die Ausgaben steigen dynamisch. Wir haben nächstes Jahr ein Defizit von 7,5 Milliarden, das wir schließen müssen. Und der Beitragssatz ist in den letzten Jahren auch immer weiter gestiegen. Und natürlich, wenn es einen breiten Ansatz gibt, gibt es dann vielleicht auch viel zu kritisieren.
1: Heimbewohner, Besserverdienende und Menschen ohne Kinder sollen den Plänen zufolge stärker belastet werden. Im WDR-Fernsehen sagte der Vorsitzende der Stiftung Patientenschutz Brüsch, das Konzept sei nicht tragfähig. Ein in Deutschland wegen dreifachen Kindsmordes verurteilter Serientäter ist in Frankreich erneut verurteilt worden, zu lebenslanger Haft. Der sogenannte Maskenmann soll dort 2004 einen 10-Jährigen umgebracht haben. 2012 war der 55-jährige Bremer wegen der Ermordung von 3 Jungen in Deutschland bereits zu lebenslanger Haft verurteilt worden. Die Bonner Nordbrücke über den Rhein bleibt erstmal gesperrt. Im Beton sind neue Risse aufgetaucht. In den nächsten 2 Wochen sollen Experten die Schäden prüfen und schauen, ob sie übergangsweise behoben werden können. Im schlimmsten Fall muss die Bonner Nordbrücke gesperrt bleiben, bis ein Neubau als Ersatz steht. Zur Fußball-WM werden in Deutschland wohl knapp 1 Milliarde Euro auf Spiele verwettet. Der Deutsche Sportwettenverband schätzt, dass illegale Anbieter etwa ein Drittel der Summe ausmachen. Vor einem wachsenden Schwarzmarkt hatte zuletzt auch die Glücksspielbehörde der Länder gewarnt.
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1: Im Bergischen Land beginnt die Saison der Ausflugslinienbusse. Seit heute fahren extra Buslinien am Wochenende und in den Ferien zu Ausflugszielen, auch an Badeseen. Sebastian Tischkoff für WDR aktuell.
3: Ein voller Strand und damit auch volle Straßen. Falschparker könnte es jetzt an der Bevertalsperre in Höckeswagen weniger geben. Denn in dieser Saison fährt der Bus insgesamt 10-mal von Wipperfürth aus entlang des beliebten Naherholungsgebiets und damit häufiger als in vergangenen Jahren. Der Bus kommt auch an den 4 Badestellen vorbei. Einsteigen können Fahrgäste immer samstags und während den Sommerferien. Die Stadtwerke Remscheid bieten ein ganz ähnliches Angebot zu Krewi, also der Krewinkler Brücke, an. In den Sommerferien gibt's den Bus dort dann sogar täglich.
1: Das Wetter in Nordrhein-Westfalen. In der Nacht oft trocken, Schauer und Gewitter gibt's nur vereinzelt, bei Tiefstwerten von 13 bis 10 Grad, im Bergland bis 7. Morgen neben sonnigen Momenten Schauer und Gewitter, in Olpe bis 17 Grad, Unna 19, in Köln 20 Grad. Das war WDR aktuell.
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0: Gefühlte 1000 Grad im Sektor, überall Stadtfeste, überall Menschen draußen auf der Straße am Schwitzen. Was geht denn? Kam ein bisschen plötzlich, oder? Kam es euch auch so vor? In den letzten Tagen immer so ein bisschen Regen, ein bisschen also hier ein bisschen ganz schön und so. Und plötzlich knallen einem hier die 30 Grad um die Ohren. Sonne, was ist da los? Könnte man die Sonne fragen. Aber genau deswegen geht unsere Reporterin Lisa auch raus, übernimmt die Rolle von Freunden, Verwandten oder begründeten Personen wie der Sonne höchstpersönlich. Und die hat gefragt, was geht?
1: Ich bin die Sonne, hi.
2: Hi Sonne.
1: Hallo.
2: Hi.
1: Was mache ich denn mit dir?
2: Du zauberst mir ein Lächeln ins Gesicht auf jeden Fall.
3: Du bringst meine beste Seite zum Vorschein.
4: Leider auch viel Sonnenbrand, viel Schwitzen.
3: Ich bin glücklich, ich bin zufrieden, ich bin happy.
1: Wie fühle ich mich denn an für dich?
4: Wie eine Umarmung.
3: Warm.
2: Sehr belebend tatsächlich. Also ich bin heute wirklich aus dem Bett gesprungen. Also da hattest du wahrscheinlich auch einen Einfluss drauf.
1: Wie genießt du mich denn am liebsten?
3: Mit einem kühlen Getränk in der Hand. Und dann möglichst lange in Gemeinschaft, mit Freunden, mit Familie.
5: Auf einem Handruder im Wasser.
4: Irgendwo am See, irgendwo wo es kühl ist, vielleicht auch im Park.
1: Wozu motiviere ich dich?
4: Zum in Urlaub fahren, aufzustehen.
2: Weniger am Handy zu sein.
4: Mich einzucremen.
3: Rauszugehen, einfach mit Freunden was zu unternehmen.
1: Was wünschst du dir für unsere gemeinsame Zeit, die jetzt anfängt?
4: Dass du ganz lange bleibst.
1: Dann freue ich mich auf ganz viel gemeinsame Zeit. Sag dann kurz tschüss.
2: Danke Sonne. Schön, dass du vorbeigeschaut hast.
4: Tschüss,
3: ciao. Ciao, mach's gut.

0: Hier ist 1 Live Digi. Okay, Zeit, die Mut ein bisschen zu ändern. Zeit, euer Selbstbewusstsein ein bisschen hochzufahren. Weil es gibt wirklich Songs, die schaffen das, ne? Die schaffen, euch irgendwie so ein bisschen selbstbewusster zu machen, weil die Attitude von dem Song so cool ist, dass die sich auf euch überträgt und so in euren Körper eindringt. Das hier ist Flo, ist ein Trio aus UK mit einem super spannenden Soundtrack, heißt Leak It, jetzt in 1 Live Digi.
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0: Hier ist Leo in 1Live.de. Kennt ihr jemanden, der Tourette hat?
1: Ich bin Dottie.
2: Du wirst an Krebs sterben. Haha.
1: Alles klar.
0: Finden ja viele erstmal witzig auf den ersten Blick. Jetzt gibt es aber einen Film, der ein bisschen fürs Tourette-Syndrom sensibilisieren soll. Verflucht normal ist jetzt im Kino und Marcel aus dem Digi-Team gefällt's.
3: Super Film, weil es ist halt, eigentlich ist es ein Drama, aber es hat halt einen guten Schuss britischen Humor. Es geht um John und sein Leben mit Tourette, wie hart es für ihn war und wie wir alle vielleicht halt ein bisschen besser und normaler damit umgehen können und sollen.
0: Also es ist wirklich so ein bisschen so ein Statement-Film, ne?
3: Genau, das ist es ja. Auch riesig gespielt von Robert Aramayo. Den kennen wir als den Elrond aus Die Ringe der Macht. Und mit der Rolle jetzt hier in Verflucht normal hat er dieses Jahr sogar beim britischen Filmpreis BAFTA gewonnen.
0: Ich stelle es mir aber irgendwie total schwer vor, diese Tourette-Ticks, ne? Die so zu spielen, dass es halt nicht total peinlich wird.
3: Ja, und das ist natürlich wirklich die größte Aufgabe und auch das Risiko in der Rolle und auch jetzt im Film. Da wird halt eine wahre Geschichte erzählt. Und Robert Aramayo war es deshalb auch viel wichtiger, die Figur, also die Person, Sohn John zu verstehen und sich jetzt nicht nur auf die Ticks zu konzentrieren.
4: What was most important to me was to understand John and not focus on does John have this tick or that tick.
3: Was aber natürlich hilft, dass der echte John Davidson, um den es im Film geht, der war hier Produzent.
0: Achso, der hat da immer mit drauf geguckt, oder wie?
3: Genau, das ist seine Aufgabe, damit es eben authentisch bleibt für die Szenen selbst. Wurde dann aber trotzdem auch viel improvisiert, weil die Ticks selbst ja auch einfach unberechenbar sind. Und da dann wirklich so diese kippelige Grenze zwischen feinfühlig und authentisch zu treffen, das ist nicht leicht, hat in diesem Film aber total geklappt.
0: Also, Verflucht normal ist ein Film über das Leben mit dem Tourette-Syndrom. Unsere Empfehlung für euch heute hat Preise abgeräumt, kriegt unseren Daumen hoch und ist jetzt im Kino.

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1: Die Nachrichten mit Ronald Lessig. Guten Abend. Bundesgesundheitsministerin Barken will in der Pflegeversicherung Kinderlose und Gutverdiener stärker zur Kasse bitten. Nach den Reformplänen der CDU-Politikerin soll es zum Beispiel auch strengere Kriterien bei der Einstufung der Pflegegrade geben.
2: Wir haben jetzt einen Gesetzentwurf vorgelegt, der zum einen dafür sorgt, dass die Finanzen wieder stabilisiert werden, der aber zum anderen, das ist mir auch wichtig, dafür sorgt, dass sich die Versorgung für die Menschen auch verbessert.
1: Der Spitzenverband der gesetzlichen Krankenversicherungen hat daran Zweifel. Vorstand Oliver Blatt hält das Paket für nicht ausgewogen und nicht fair.
3: Die Belastung ist zu stark für die Beitragszahlen und die Pflegebedürftigen und muss hin zu Bund und Ländern auf jeden Fall ausgewogener gestaltet werden.
1: Die Pflegeversicherung rechnet im nächsten Jahr mit einem Minus von 7,5 Milliarden Euro. Der ukrainische Präsident Zelensky hat Russlands Staatschef Putin mit einem offenen Brief ein Treffen vorgeschlagen, um über ein Ende des Krieges zu beraten. Putin erklärte sich in einer Reaktion zu einer diplomatischen Lösung bereit. Eine Voraussetzung sei, dass die Ukraine die Region Donbass vollständig an Russland abtrete. Die Unwetter, die über NRW gezogen sind, haben keine größeren Schäden angerichtet. Die Feuerwehr musste vereinzelt wegen heruntergefallener Äste und umgekippter Bäume ausrücken. Ab dem Mittag waren kräftige Gewitter aufgezogen mit Sturmböen und Starkregen. Besonders betroffen waren das westliche Ruhrgebiet und das Münsterland. Bei den French Open hat es eine Überraschung bei den Tennisfrauen gegeben. Die Polin Maja Achwalinska hat sich im Halbfinale durchgesetzt, obwohl sie nur auf Platz 114 der Weltrangliste steht. Im Finale am Samstag trifft sie jetzt auf die Russin Mira Andreeva.
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1: Pendler in und um Bonn müssen sich auf Umwege und Staus einstellen. Die Bonner Nordbrücke über den Rhein bleibt erstmal gesperrt. Wie es mit der wichtigen Verbindung weitergeht, soll in den nächsten zwei Wochen geklärt werden. Christian von Stülpnagel, WDR Bonn.
4: Der technische Leiter der Autobahn GmbH, Dirk Brandenburger, der hat noch einmal bestätigt, die Brücke hat in Deutschland jetzt absolute Priorität. Wie lange die Brücke aber gesperrt bleiben wird, das kann auch er noch nicht sagen. In den nächsten Wochen sollen die Schäden an der Brücke begutachtet werden und es soll überprüft werden, inwiefern man die Schäden vielleicht temporär beheben kann, um die Brücke danach wenigstens wieder für den Autoverkehr freigeben zu können. Worst-Case-Szenario ist aber, dass die Brücke bis zu einem Ersatzneubau gesperrt bleibt.
1: Das Wetter in Nordrhein-Westfalen. In der Nacht nur noch vereinzelt Schauer bei 13 bis 10 Grad. Tagsüber wechselhaft, nur gelegentlich Sonne. Dabei in Wermelskirchen bis 17, in Halle bis 19 und in Bottrop bis 20 Grad. Am Samstag und Sonntag neben Sonne auch Wolken und einzelne Schauer bis 22 Grad. Das war WDR aktuell.
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